0: um die Parteispitze kommt. Zuletzt hatten sich mit Wolfgang Kubicki und Nordrhein-Westfalens FDP-Chef Henning Höhne gleich zwei prominente Liberale in Stellung gebracht. Kurz vor dem Bundesparteitag zeichnet sich jetzt aber eine Lösung ab. Dietrich Karl Meurer.
1: Der Streit um die Führung der FDP ist entschieden. Der Landeschef der Liberalen in Nordrhein-Westfalen, Henning Höhne, zieht seine Kandidatur für den Bundesvorsitz zurück. Das bestätigte ein Sprecher der FDP NRW mehreren Nachrichtenagenturen. Zuerst berichtete die Frankfurter Allgemeine Zeitung darüber. Höhne will nun als erster stellvertretender Bundesvorsitzender antreten. Damit bleibt Wolfgang Kubicki der einzige Kandidat für den Parteivorsitz. Der langjährige FDP-Vize will sich Ende Mai auf dem Bundesparteitag wählen lassen. Höhne und Kubicki sagten der FAZ, sie hätten den Schritt gemeinsam vorbereitet. Beide wollten die Partei wieder stärken und die Kräfte in der FDP bündeln. Kubicki kündigte an, eng mit Höhne zusammenzuarbeiten. Die Liberalen stecken seit Monaten in einer schweren Krise. Bei der Bundestagswahl scheiterte die FDP an der 5%-Hürde und zog nicht mehr in den Bundestag ein. Auch bei mehreren Landtagswahlen verlor die Partei zuletzt deutlich. Danach trat die gesamte Parteiführung zurück. Zunächst wollte auch Ex-Fraktionschef Christian Dürr wieder kandidieren. Nach der Bewerbung von Kubicki zog er seine Kandidatur aber zurück.
0: Und über das Thema hat meine WDR-Kollegin Rebecca Link mit Stefan Marschall gesprochen. Er ist Politikwissenschaftler an der Uni Düsseldorf. Die erste Frage an ihn war, Höhne zieht seine Kandidatur zurück. Kubicki geht als einziger ins Rennen. Das ist eine interessante Entwicklung, oder?
2: Ja, es ist interessant, aber es ist strategisch schlau, was da passiert. Man erspart sich nun auf dem Parteitag eine Kampfabstimmung, die ja immer...
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1: Die Nachrichten mit Lukas Haack. Guten Morgen. In Modena in Norditalien ist ein Mann mit dem Auto in eine Gruppe von Fußgängern gerast und hat dabei 8 Menschen zum Teil schwer verletzt. Laut Augenzeugen flüchtete er mit einem Messer in der Hand. Mehrere Passanten konnten den Mann überwältigen. Was bislang zu seinem Motiv bekannt ist, erklärt Verena Schelter, WDR Rom.
2: Also es heißt von Ermittlungsbehörden, dass es eher keine Anzeichen darauf gibt, dass es sich dabei um ein islamistisches Attentat handeln soll. Der Mann wurde mittlerweile verhaftet. Er befindet sich in der Prokura. Das ist sowas Ähnliches wie die Staatsanwaltschaft und wird da vernommen. Der Mann ist Anfang 30, stammt aus Bergamo, soll Wirtschaft studiert haben und Zeugen sollen ausgesagt haben, dass der Mann möglicherweise alkoholisiert gewesen sein soll oder auch unter Drogen stand. Das wurde bislang aber noch nicht bestätigt. Andere Hinweise, die es wohl aus Ermittlungskreisen gibt, was aber auch noch nicht offiziell bestätigt wurde, sondern nur Medienberichten darüber, ist, dass der Mann psychisch erkrankt sein soll.
1: Beim Eurovision Song Contest gab es in der Nacht einen Überraschungssieger. Bulgarien landete mit weitem Abstand auf Platz 1 vor Israel und Rumänien. Für Deutschland reichte es am Ende nur für Platz 23 von 25. Sängerin Sarah Engels nahm mit dem Song Fire teil. Die Weltgesundheitsorganisation hat eine internationale Notlage ausgerufen wegen des Ebola-Ausbruchs in Afrika. In der Demokratischen Republik Kongo sind schon 80 Menschen an dem Virus gestorben, im Nachbarland Uganda mindestens eine Person. Die Notlage soll laut WHO internationale Mittel freimachen. Es handele sich nicht um einen Pandemie-Alarm. In der Nähe von Mannheim will die Polizei heute Zeugen befragen zu einem tödlichen Flugzeugabsturz. Das Kleinflugzeug war gestern südlich der Stadt abgestürzt. 2 Männer kamen ums Leben. Gestartet war das Flugzeug vorher in Aachen.
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1: Rock- und Pop-Legende Udo Lindenberg wird heute 80 Jahre alt und der wird in seiner Heimatstadt Gronau groß gefeiert. Helen Erdbrügge erklärt für WDR aktuell, was geplant ist.
3: Das Highlight soll eine Videobotschaft von Udo selbst sein. Er grüßt seine Gronauten, weil er für seinen Geburtstag lieber in die Südsee abhauen will, sagt er. Ein Freund von Udo aus Gronau ist vorab nach Hamburg gefahren und hat einige Kleidungsstücke signieren lassen. Die werden heute auf einer Bühne in Gronau versteigert. Da kann man also echte Unikate kriegen. Es tritt ein Udo-Double auf und es sind auch ganz viele Fans aus ganz Deutschland extra angereist, um Udo-mäßig zu nuscheln und zu tanzen.
1: Das Wetter in Nordrhein-Westfalen. Bis zum Morgen zieht vom Rheinland her neuer Regen auf, dazu zwischen 1 und 7 Grad. Der Tag geht dann teilweise noch mit Sonne los, nachher ziehen dann aber wieder verbreitet Wolken auf, die auch Schauer bringen. Dazu in Waldbröl höchstens 12 Grad, in Velbert sind bis 15 Grad drin und in Aachen bis 16 Grad. Das war WDR aktuell.
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4: Die Autobahn 1 Hamburg Richtung Lübeck, die Norderelbbrücke ist dort wegen eines Polizeieinsatzes gesperrt. Die A1 Lübeck Richtung Fehmarn ist zwischen Seretz und Rathekau wegen einer Nachtbaustelle weiterhin gesperrt. Die Umleitung führt über die U83. Die A1 Lübeck Richtung Hamburg ist in Höhe Hamburg-Morfleet nach einem Unfall gesperrt. Die A40 Essen Richtung Duisburg ist zwischen Kreuz Kaiserberg und Kreuz Duisburg wegen Brückenarbeiten bis Dienstag früh gesperrt. Die Autobahn 61 Mönchengladbach-Venlo ist zwischen Kreuz Mönchengladbach und Mackenstein in beiden Richtungen bis Montag 5 Uhr gesperrt. Und die A67 Darmstadt Richtung Mannheim ist zwischen Lorsch und Vierenheimer Dreieck wegen Bauarbeiten bis Montag etwa 5 Uhr gesperrt. Umleitungsempfehlung ab dem Darmstädter Kreuz über die parallel verlaufende A5.
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4: Und die kommt aus den Studios von NDR Info in Hamburg. Am Mikrofon ist Sven Hasenclever. Im vergangenen Jahr folgten mehr als 100.000 Menschen dem Aufruf des vorbestraften Rechtsextremen Tommy Robinson. Sie demonstrierten unter dem Motto Unite the Kingdom in London. Offiziell ging es um das Thema Redefreiheit, aber unter den Demonstrierenden und Sprechern dominierte vor allem die Wut auf Großbritanniens Asylpolitik. Gestern hat Robinson die zweite Unite the Kingdom Demo in London organisiert. Franziska Hoppen berichtet.
5: Keir Starmer ist ein Idiot, lautet die noch höfliche Übersetzung. Immer wieder fallen Demonstranten in diesen Sprechchor ein. Zwischen tausenden England-Flaggen und dem Union Jack ist oft auch das Gesicht des Premiers auf

0: Favorit Finnland landete nur auf Platz 6. Sehr enttäuschend verlief der Abend auch für Deutschland und Sarah Engels. Sie erreichte mit 12 Punkten nur Platz 23 und wurde Drittletzte.
1: In Modena in Italien sind 8 Menschen verletzt worden, als ein Auto in eine Gruppe Fußgänger gerast ist. 4 von ihnen wurden schwer verletzt, darunter auch eine Deutsche. Der Wagen krachte in ein Schaufenster, der Fahrer stieg aus und soll dann Passanten mit einem Messer angegriffen haben. Er konnte überwältigt und festgenommen werden. An der dänischen Küste wurde der angeschwemmte tote Buckelwal identifiziert. Es handelt sich um das Tier, das an der deutschen Küste über Wochen mehrfach gestrandet war und dann von einer Rettungsinitiative wieder ins offene Meer geschleppt wurde. Wenn Fußball-Bundestrainer Julian Nagelsmann nächste Woche den WM-Kader vorstellt, könnte es eine Überraschung geben. Der Sportsender Sky meldet, dass er Manuel Neuer nominieren will. Neuer hat seine Karriere in der Nationalmannschaft eigentlich schon beendet. Nagelsmann war am Abend im ZDF zu Gast. Zu den Spekulationen wollte er nichts sagen.
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1: In Gelsenkirchen wird es heute anders als geplant doch keine große Aufstiegsfeier des FC Schalke 04 geben. Der Verein hat sich in Absprache mit Stadt und Polizei dagegen entschieden, mit allen Fans vor dem Stadion zu feiern. Stattdessen soll es eine Drohnenshow geben. Andreas Arz für WDR aktuell.
3: Eigentlich wollte Schalke nach dem letzten Saisonspiel heute Nachmittag gegen Eintracht Braunschweig mit allen Fans vor dem Stadion den Aufstieg in die erste Bundesliga feiern. Wegen Sicherheitsbedenken verzichtet der Verein jetzt aber darauf. Es gäbe zu wenig Platz, wenn rund 60.000 Fans aus dem Stadion herauskommen und draußen auf weitere zehntausende Fans treffen, die zur Feier erwartet werden. Schalke will stattdessen nur mit den Fans im Stadion feiern. Außerdem wird es am Abend eine Drohnenshow am Himmel geben, die auch von weiter weg zu sehen sein soll.
1: Das Wetter für Nordrhein-Westfalen. In der Nacht ist es oft trocken, bei noch zwischen 7 und 1 Grad. Der Tag startet in Ostwestfalen noch mit Sonne. Sonst ist es oft schon bewölkt und es kommen Schauer runter. Dazu in Xanten heute höchstens 15 Grad. Düren kommt auf 16, in Bielefeld sind bis 17 Grad drin. Morgen gibt's dann auch mehr Wolken als Sonne und es wird immer wieder nass bei bis 18 Grad. Das war WDR aktuell.
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4: Die A1 Lübeck Richtung Fehmarn ist zwischen Seretz und Rathekau wegen einer Nachtbaustelle weiterhin gesperrt. Die Umleitung führt über die U83. Die A1 Lübeck Richtung Hamburg ist in Höhe Hamburg-Morfleth nach einem Unfall gesperrt. Die A40 Essen Richtung Duisburg ist zwischen Kreuz Kaiserberg und Kreuz Duisburg wegen Brückenarbeiten bis Dienstag früh gesperrt. Die A61 Mönchengladbach-Venlo ist zwischen Kreuz Mönchengladbach und Mackenstein in beiden Richtungen bis Montag 5 Uhr gesperrt. Und die A67 Darmstadt Richtung Mannheim ist zwischen Lorsch und Viernheimer Dreieck wegen Bauarbeiten bis Montagmorgen etwa 5 Uhr gesperrt. Umleitungsempfehlung ab dem Darmstädter Kreuz über die parallel verlaufende A5.
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4: Und die kommt vom Norddeutschen Rundfunk in Hamburg. Am Mikrofon ist Sven Hasenclever. Die FDP sucht nach dem Ausscheiden aus dem Bundestag im Februar 2025 und aus zwei Landtagen in diesem Jahr weiter nach einem Neustart. Wochenlang wurde spekuliert, wer die Liberalen künftig führen soll und ob es zu einem echten Machtkampf um die Parteispitze kommt. Zuletzt hatten sich mit Wolfgang Kubicki und Nordrhein-Westfalens FDP-Chef Henning Höhne gleich zwei prominente Liberale in Stellung gebracht. Kurz vor dem Bundesparteitag zeichnet sich jetzt aber eine Lösung ab. Dietrich Karlmeurer.
5: Der Streit um die Führung der FDP ist entschieden. Der Landeschef der Liberalen in Nordrhein-Westfalen, Henning Höhne, zieht seine Kandidatur für den Bundesvorsitz zurück. Das bestätigte ein Sprecher der FDP NRW mehreren Nachrichtenagenturen. Zuerst berichtete die Frankfurter Allgemeine Zeitung darüber. Höhne will nun als erster stellvertretender Bundesvorsitzender antreten. Damit bleibt Wolfgang Kubicki der einzige Kandidat für den Parteivorsitz. Der langjährige FDP-Vize will sich Ende Mai auf dem Bundesparteitag wählen lassen. Höhne und Kubicki sagten der FAZ, sie hätten den Schritt gemeinsam vorbereitet. Beide wollten die Partei wieder stärken und die Kräfte in der FDP bündeln. Kubicki kündigte an, eng mit Höhne zusammenzuarbeiten. Die Liberalen stecken seit Monaten in einer schweren Krise. Bei der Bundestagswahl scheiterte die FDP an der 5%-Hürde und zog nicht mehr in den Bundestag ein. Auch bei

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1: Heute rollt das Radrennen rund um Köln wieder durch die Region und sorgt dabei für zahlreiche Straßensperrungen. Besonders in Bergisch Gladbach muss sich auf Einschränkungen eingestellt werden. Entlang der Strecke werden wieder tausende Zuschauerinnen und Zuschauer erwartet. Lena Wensch für WDR aktuell.
2: Schon zum 108. Mal findet rund um Köln statt. Damit zählt das Rennen zu den ältesten Straßenradrennen Deutschlands. Gestartet wird am Kölner Rheinauhafen und von dort aus geht es dann quer durch das Bergische Land, bevor das Ziel dann wieder in Köln liegt. Herausfordernd ist dabei nicht nur die Strecke von bis zu 120 Kilometern, sondern auch die vielen Höhenmetern und die bekannte Kopfsteinpflasterpassage hinauf zum Schloss Beensberg. Die Straßensperrungen beginnen jeweils etwa 30 Minuten vor der Durchfahrt und richten sich nach dem Rennverlauf.
1: Das Wetter in Nordrhein-Westfalen gerade, es ist oft trocken bei zwischen 7 und 1 Grad. Im Laufe des Morgens zieht dann vom Rheinland her Regen rein, der sich weiter ausbreitet. Dazu in Brilon heute höchstens 14 Grad, Köln kommt auf 16, in Lippstadt sind bis 17 Grad drin. Morgen dann mehr Wolken als Sonne, einige Schauer und auch Gewitter bei maximal 18 Grad. Am Dienstag bleibt es auch wechselhaft. Das war WDR aktuell.
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3: Die A40 Essen Richtung Duisburg ist zwischen Kreuz Kaiserberg und Kreuz Duisburg wegen Brückenarbeiten bis Dienstag früh gesperrt. Die Autobahn 61 München-Gladbach-Venlo ist zwischen Kreuz München-Gladbach und Mackenstein in beiden Richtungen bis Montag 5 Uhr gesperrt. Und die A67 Darmstadt Richtung Mannheim ist zwischen Lorsch und Viernheimer Dreieck wegen Bauarbeiten bis Montagmorgen etwa 5 Uhr gesperrt. Umleitungsempfehlung ab dem Darmstädter Kreuz über die parallel verlaufende A5.
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3: Und die kommt vom Norddeutschen Rundfunk in Hamburg. Am Mikrofon ist Sven Hasenclever. Guten Morgen. Im vergangenen Jahr folgten mehr als 100.000 Menschen dem Aufruf des vorbestraften Rechtsextremen Tommy Robinson. Sie demonstrierten unter dem Motto Unite the Kingdom in London. Offiziell ging es dabei um das Thema Redefreiheit, aber unter den Demonstrierenden und Sprechern dominierte vor allem die Wut auf Großbritanniens Asylpolitik. Gestern hat Robinson die zweite Unite the Kingdom Demonstration in London organisiert. Franziska Hoppen berichtet.
4: Keir Starmer ist ein Idiot, lautet die noch höfliche Übersetzung. Immer wieder fallen Demonstranten in diesen Sprechchor ein. Zwischen tausenden England-Flaggen und dem Union Jack ist oft auch das Gesicht des Premiers auf Plakaten zu sehen, mit Sätzen wie "Sperrt ihn weg". Demonstrant Kevin Wilding etwa sagt, es sei Zeit für die gesamte Labour-Regierung zurückzutreten.
5: They need to wrap this government up. Time to go.
4: Labour habe nicht genug gegen Migration getan, das ist immer wieder von den Teilnehmern zu hören, auch von Mark Cook. Er sagt, er habe das Vertrauen in die Politik verloren, traue dem Premier nichts mehr zu. Die Regierung wird vom Volk eingesetzt, um eine Aufgabe zu erfüllen. Offensichtlich ist Starmer dazu nicht in der Lage und die Konservativen sind es auch nicht. Es ist also an der Zeit, ob es den Leuten gefällt oder nicht, dass sich etwas ändert. Lasst Reform an die Macht kommen, gebt ihnen eine Chance.
5: Let reform come in, give them a chance.
4: Fast alle unterstützen im Gespräch die Rechtspopulisten von Reform UK, die bei den Regional- und Kommunalwahlen vergangene Woche massive Zugewinne erzielt haben. Auch Demonstrantin Lawrence Watson. Nigel Farage wird unser nächster Premier. Ich hoffe, er hält, was er verspricht. Wen nicht, wem sollen wir dann noch vertrauen? Ein Wunderpunkt für viele? Asylsuchende würden angeblich mehr Geld von der Regierung bekommen als bedürftige Briten. Dabei erhalten sie weniger Geld vom Staat als Arbeitslose. In dem Zusammenhang kommt die Sprache auch auf Labours unbeliebte Kürzung des Heizkostenzuschusses für Rentner. Noch einmal Mark Cook. Wir haben unser ganzes Leben für alles, was wir haben, gearbeitet. Das ist nicht viel und vielen anderen geht es genauso. Wir sind Rentner, aber sie haben uns das Geld für die Heizung abgezogen. Deshalb müssen wir manchmal ohne Heizung auskommen. Justizminister David

0: Doch aus Sicht von Demonstrant Kevin Wilding seien hier nur gewöhnliche Briten unterwegs. Das sind normale Leute mit Kindern.
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0: obwohl er ein Messer gezückt hatte. Die Polizei fasste den mutmaßlichen Täter, einen etwa 30-jährigen Italiener mit marokkanischen Wurzeln. Sein Motiv ist weiter unklar. Laut Behörden hatte er in der Vergangenheit psychische Probleme gehabt.
1: Weitere Meldungen im Überblick. Die Weltgesundheitsorganisation hat wegen des Ebola-Ausbruchs in der Demokratischen Republik Kongo und in Uganda eine internationale Gesundheitsnotlage ausgerufen. Damit sollen laut WHO Nachbarländer in erhöhte Alarmbereitschaft versetzt und Unterstützung der internationalen Gemeinschaft mobilisiert werden. Es handle sich aber nicht um einen Pandemiealarm. Zum Internationalen Museumstag heute gibt es in vielen Museen in Nordrhein-Westfalen ein Sonderprogramm. Im Kindergartenmuseum in Bergisch Gladbach können Kinder ihren eigenen Teddy gestalten. Das LWL-Industriemuseum Textilwerk Bocholt wirft mit Behind Beauty einen Blick hinter die Kulissen der Schönheitsindustrie. Und das Ludwig-Forum in Aachen zeigt Kurzfilme rund um das Thema Pferde. Vor allem im Bergischen Land findet heute das Radrennen rund um Köln statt. Start ist im Kölner Rheinauhafen, dann führt die Strecke raus aus der Stadt. Vor allem in Bergisch Gladbach sind viele Straßen gesperrt. Unterwegs sind nicht nur Profis, sondern auch viele tausend Breitensportler. Entlang der Strecke von rund um Köln werden tausende Zuschauerinnen und Zuschauer erwartet.
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1: Rock- und Poplegende Udo Lindenberg wird heute 80 Jahre alt und das wird in seiner Heimatstadt Gronau groß gefeiert. Helen Erdbrügge erklärt für WDR aktuell, was geplant ist.
3: Das Highlight soll eine Videobotschaft von Udo selbst sein. Er grüßt seine Gronauten, weil er für seinen Geburtstag lieber in die Südsee abhauen will, sagt er. Ein Freund von Udo aus Gronau ist vorab nach Hamburg gefahren und hat einige Kleidungsstücke signieren lassen. Die werden heute auf einer Bühne in Gronau versteigert. Da kann man also echte Unikate kriegen. Es tritt ein Udo-Double auf und es sind auch ganz viele Fans aus ganz Deutschland extra angereist, um Udo-mäßig zu nuscheln und zu tanzen.
1: Das war WDR aktuell. Das Wetter in Nordrhein-Westfalen. Heute zieht von den Niederlanden her Regen durch. Die Sonne ist anfangs über Ostwestfalen-Lippe zu sehen, ansonsten nur gelegentlich. Dazu in Schleiden bis 13 Grad, Dortmund 15, in Warendorf 17 Grad. Morgen mal Regen, mal sonnige Momente bei 10 bis 17 Grad. Die Zeit 6.04 Uhr. WDR, die Verkehrslage. Die A40 Essen Richtung Duisburg ist zwischen Kreuz Kaiserberg und Kreuz Duisburg wegen Brückenarbeiten bis Dienstag früh gesperrt. Und die A61 Mönchengladbach-Venlo ist zwischen Kreuz Mönchengladbach und Mackenstein in beiden Richtungen bis morgen früh 5 Uhr gesperrt.
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4: Freunde der Weisheit, guten Sonntag. Es gibt die 10 Gebote und die kommen von Gott. Wer das so sieht, weiß, was zu tun ist, was das moralisch Richtige ist. Und alle anderen, die ohne Gott durchs Leben gehen, ja, woher wissen die denn, was sie für moralische Pflichten haben? Vielleicht von den eigenen Eltern, weil man schon als Kind dauernd gehört hat, sowas macht man nicht. Und sich womöglich hin und wieder gefragt hat, warum eigentlich nicht? Das leuchtet mir nicht ein. Warum sollte ich etwas tun oder lassen, nur weil vielleicht die Nachbarn schlecht über mich denken könnten? Wenn wir in unseren Alltag schauen, dann werden wir ja wohl sagen müssen, sehr oft gehen die Dinge schief. Es werden Versprechen gebrochen, es werden Geheimnisse verraten, es wird gelogen und betrogen und anschließend herrscht Empörung. Wir nehmen übel und sind vielleicht sogar nachtragend, weil wir ein Gedächtnis wie ein Elefant haben und das Geschehene nicht loslassen können. Und sind uns dabei ganz sicher, da hat jemand anderes eine moralische Pflicht verletzt. Aber woher, bitteschön, wissen wir das eigentlich, was wir für moralische Pflichten haben? Wo kommen sie her? Von Gott? Vom Staat? Aus mir selbst vielleicht? Welche Beispiele kommen Ihnen in den Sinn für moralische Pflichtverletzungen, sodass wir das hier mal durchspielen, dass wir das hier mal durchspielen könnten, die Frage nach der Berechtigung von bestimmten Pflichten? Sie können sich sehr gern melden.

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0: Wohl belegten die Niederlande, Dänemark und Frankreich. Auf dem Bundestag in Berlin weht heute die Regenbogenflagge. Wie schon im letzten Jahr wird sie anlässlich des Internationalen Tags gegen Homophobie gehisst. Bundestagspräsidentin Klöckner hat das angeordnet. Zum Christopher Street Day wird es weiter keine Regenbogenflagge auf dem Bundestag geben. Dafür war Klöckner letztes Jahr kritisiert worden.
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0: Vor allem im Bergischen Land findet heute das Radrennen rund um Köln statt. Besonders in Bergisch Gladbach wird es auch für Straßensperrungen sorgen. Entlang der Strecke werden wieder tausende Zuschauerinnen und Zuschauer erwartet. Lena Wensch, WDR Köln.
2: Schon zum 108. Mal findet rund um Köln statt. Damit zählt das Rennen zu den ältesten Straßenradrennen Deutschlands. Gestartet wird am Kölner Rheinauhafen und von dort aus geht es dann quer durch das Bergische Land, bevor das Ziel dann wieder in Köln liegt. Herausfordernd ist dabei nicht nur die Strecke von bis zu 120 Kilometern, sondern auch die vielen Höhenmetern und die bekannte Kopfsteinpflasterpassage hinauf zum Schloss Beensberg. Die Straßensperrungen beginnen jeweils etwa 30 Minuten vor der Durchfahrt und richten sich nach dem Rennverlauf.
0: Das war WDR aktuell. Das Wetter in Nordrhein-Westfalen. Heute zieht Regen durch, die Sonne ist kaum zu sehen, nur anfangs über Ostwestfalen-Lippe. In Remscheid bis 13 Grad, Bergheim 15, in Gütersloh 17 Grad. Morgen mal Regen, mal sonnige Momente, am Nachmittag einzelne Gewitter bei 10 bis 17 Grad. Die Zeit 7.04 Uhr. WDR, die Verkehrslage. Die A40 Essen Richtung Duisburg ist zwischen Kreuz Kaiserberg und Kreuz Duisburg wegen Brückenarbeiten bis Dienstag früh gesperrt. Und die A61 Mönchengladbach-Venlo ist zwischen Kreuz Mönchengladbach und Mackenstein in beiden Richtungen bis morgen früh 5 Uhr gesperrt.
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4: Hallo, ihr Mausfans. Ich hoffe, euer Wochenende ist super, super toll. Viele haben ja ein langes Wochenende, weil der Donnerstag ein Feiertag war. Und dann ist ja oft der Freitag, also der Brückentag, frei. Also noch mehr Zeit für tolle Hörspiele, natürlich von uns. Heute geht's um zwei gute Klassenkameraden. Naja, aber bei denen fliegen halt auch ganz gerne mal so ein bisschen die Fetzen. Das kennt ihr vielleicht auch aus eurer Schulklasse. Yuki und Freddy sind echt eine ganz schön explosive Mischung. Da geht's manchmal echt ab. Und mit ihrer Klasse haben sie einen Klassenausflug gemacht in die Oper. Aber, ja, Yuki und Freddy sind auch eben da jetzt nicht unbedingt die besten Freunde und bekommen sich dann in die Haare. Die ganze Klasse fliegt raus aus der Oper und die Schule sagt dann, hey, also wenn die Schülerinnen und Schüler nicht mehr in die Oper gehen können, dann soll es eben in der Schule ein Konzert für alle geben. Von Yuki und Freddy.
5: Hey, Mann! Komm schon, Yuki.
6: Oh, jetzt da.
7: Nicht hier, bitte. Nicht schon wieder.
8: Schau dich an, Freddy.
9: Ist das Yuki?
8: Komm her.
7: Ernsthaft? Ist das wirklich euer Ernst? Muss ich jetzt dazwischen gehen?
10: Kennst du das? Du hast dich in jemanden verhakt. Verhakt. Ihr seid verschlungen. Verschlungen wie ein Kopfhörerkabel, das ihr gerade aus der Hosentasche gezogen habt. Nur wütender. Vor lauter Knoten weißt du nicht mehr, wo unten und oben ist. Und unten, oben, Knoten. Die andere Person lässt sich nicht abschütteln. Zieht an deinen Haaren, zerrt an deinen Klamotten und du schiebst und drückst.
8: Natürlich.
10: Und noch lauter. Und lauter und lauter und lauter.
7: Und
10: du hörst nichts mehr und du siehst nichts mehr vor lauter Wut. Rot, rot wie die weichen Sitze, auf denen diese ganzen reichen Opas gähnend auf ihre teuren Uhren gucken.
11: Die wissen trotzdem genau, wann sie klatschen müssen. Du nicht, ich weiß das.
10: Rot, rot wie der Vorhang, hinter dem der Dirigent aufgetaucht ist. Scheiß Angeber.

0: Standard bei Lese- und Mathekompetenz und da ist der Abstand zwischen Jugendlichen aus reicheren und ärmeren Familien besonders groß. Etwas besser sieht's aus bei der körperlichen Gesundheit, da landet Deutschland im oberen Mittelfeld, aber auch hier schneiden Kinder aus wohlhabenderen Familien besser ab. UNICEF rät der Politik, gezielt in benachteiligte Kinder zu investieren, denn selbst Länder mit geringerer Wirtschaftskraft wie Rumänien oder Ungarn liegen beim Ranking zum Wohlbefinden von Kindern vor Deutschland. An der Spitze stehen übrigens die Niederlande, Dänemark und Frankreich.
1: Beim Eurovision Song Contest hat es einen Überraschungssieg gegeben. Gewonnen hat Sängerin Dara aus Bulgarien mit dem Song Bangaranga. Das Land hatte nicht zu den Favoriten gehört. Auf den Plätzen 2 und 3 landeten mit großem Abstand Israel und Rumänien. Für Deutschland lief der Abend in Wien eher enttäuschend. Die Kölnerin Sarah Engels landete auf Platz 23, wurde also Drittletzte.
2: Mein Leben geht weiter, Leute. Morgen, ich stehe auf, meine Familie liebt mich genauso wie gestern und wie morgen und wie heute. Egal, ob erster Platz oder letzter, das habe ich von Anfang an gesagt, das Ranking ist scheißegal. Ich hatte eine mega krasse Erfahrung. Ich habe vor 180 Millionen Menschen singen dürfen.
1: Rund um den Eurovision Song Contest hatte es dieses Jahr viele Proteste gegeben wegen der Teilnahme Israels. 5 Länder hatten deshalb nicht am ESC teilgenommen. Weitere Meldungen im Überblick. Die Weltgesundheitsorganisation hat wegen des Ebola-Ausbruchs in der Demokratischen Republik Kongo und in Uganda eine internationale Gesundheitsnotlage ausgerufen. Damit sollen laut WHO Nachbarländer in erhöhte Alarmbereitschaft versetzt und Unterstützung der internationalen Gemeinschaft mobilisiert werden. Es handle sich aber nicht um einen Pandemiealarm. Bundesjustizministerin Hubich will eine Änderung im Scheidungsrecht durchsetzen. Der katholischen Nachrichtenagentur sagte sie, dass ihrer Ansicht nach das Trennungsjahr nicht eingehalten werden müsse, wenn es in der Ehe zu Gewalt gekommen sei. Das derzeit geltende Recht sei schwer zumutbar. Mit einem großen Abschlussgottesdienst geht heute der Deutsche Katholikentag in Würzburg zu Ende. Dazu werden auf dem Residenzplatz hunderte Menschen erwartet. Zu Gast beim Katholikentag waren in den vergangenen Tagen unter anderem Bundespräsident Steinmeier, Bundestagspräsidentin Klöckner und Bundeskanzler Merz.
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1: In Gelsenkirchen wird es heute, anders als geplant, doch keine große Aufstiegsfeier des FC Schalke 04 geben. Der Verein hat sich in Absprache mit Stadt und Polizei dagegen entschieden, mit allen Fans vor dem Stadion zu feiern. Stattdessen soll es eine Drohnenshow geben. Andreas Arz für WDR aktuell.
4: Eigentlich wollte Schalke nach dem letzten Saisonspiel heute Nachmittag gegen Eintracht Braunschweig mit allen Fans vor dem Stadion den Aufstieg in die erste Bundesliga feiern. Wegen Sicherheitsbedenken verzichtet der Verein jetzt aber darauf. Es gäbe zu wenig Platz, wenn rund 60.000 Fans aus dem Stadion herauskommen und draußen auf weitere zehntausende Fans treffen, die zur Feier erwartet werden. Schalke will stattdessen nur mit den Fans im Stadion feiern. Außerdem wird es am Abend eine Drohnenshow am Himmel geben, die auch von weiter weg zu sehen sein soll.
1: Das war WDR aktuell. Das Wetter in Nordrhein-Westfalen. Heute zieht von den Niederlanden her Regen durch. Die Sonne ist kaum zu sehen, nur anfangs über Ostwestfalen-Lippe. In Monschau bis 13 Grad, Bochum 15, in Köln 16 Grad. Morgen mal Regen, mal sonnige Momente. Am Nachmittag einzelne Gewitter bei 10 bis 17 Grad. Die Zeit 8.04 Uhr. 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Die A40 Essen Richtung Duisburg ist zwischen Kreuz Kaiserberg und Kreuz Duisburg wegen Brückenarbeiten bis Dienstag früh gesperrt. Und die A61 Mönchengladbach-Venlo ist zwischen Kreuz Mönchengladbach und Mackenstein in beiden Richtungen bis morgen früh 5 Uhr gesperrt.
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5: Kyrie, Kinder in Kirchenchören von Diana Zolfogari.

0: glaube fest, dass alle Kinder singen lernen können.
1: Ein Kind kann alleine den Kirchenraum beschallen, wenn die Lage richtig ist und wir nicht brüllen müssen.
0: Viele Kinder können auch von Natur aus schon unglaublich viel. Und die Kunst ist es, das zu fördern. Und
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0: in das wohlbelegten die Niederlande, Dänemark und Frankreich. Zum Internationalen Museumstag heute gibt es in vielen Museen in NRW ein Sonderprogramm. Im Kindergartenmuseum in Bergisch Gladbach zum Beispiel können Kinder ihren eigenen Teddy gestalten. Das LBL-Industriemuseum Textilwerk Bocholt wirft mit Behind Beauty einen Blick hinter die Kulissen der Schönheitsindustrie. In Gelsenkirchen hat sich ein Autofahrer eine Verfolgungsjagd mit der Polizei geliefert. Der 49-Jährige floh vor einer Polizeikontrolle, raste über die A52 und rammte einen Streifenwagen. Nach etwa einer halben Stunde kam er durch einen Unfall zum Stehen und konnte festgenommen werden. Der Mann war betrunken, hatte Drogen genommen und keinen Führerschein.
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0: Rock- und Pop-Legende Udo Lindenberg wird heute 80 Jahre alt. Und das wird in seiner Heimatstadt Gronau groß gefeiert. Helen Erdbrügge erklärt für WDR aktuell, was geplant ist.
2: Das Highlight soll eine Videobotschaft von Udo selbst sein. Er grüßt seine Gronauten, weil er für seinen Geburtstag lieber in die Südsee abhauen will, sagt er. Ein Freund von Udo aus Gronau ist vorab nach Hamburg gefahren und hat einige Kleidungsstücke signieren lassen. Die werden heute auf einer Bühne in Gronau versteigert. Da kann man also echte Unikate kriegen. Es tritt ein Udo-Double auf und es sind auch ganz viele Fans aus ganz Deutschland extra angereist, um Udo-mäßig zu nuscheln und zu tanzen.
0: Das war WDR aktuell. Das Wetter in Nordrhein-Westfalen. Heute regnet es leicht, die Sonne ist kaum zu sehen, nur anfangs über Ostwestfalen-Lippe. In Bad Berleburg bis 12 Grad, Solingen 14, in Warburg 15 Grad. Morgen mal Regen, mal sonnige Momente, am Nachmittag auch einzelne Gewitter bei 10 bis 17 Grad. Die Zeit 9.04 Uhr. Wieder A5, die Verkehrslage. Die A40, Essen Richtung Duisburg, ist zwischen Kreuz Kaiserberg und Kreuz Duisburg wegen Brückenarbeiten bis Dienstag früh gesperrt. Und die A61, Mönchengladbach-Venlo, ist zwischen Kreuz Mönchengladbach und Mackenstein in beiden Richtungen bis morgen früh 5 Uhr gesperrt.
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3: Kein Katholikentag ohne Mottosong. Zumindest den Menschen, die in Würzburg zusammengekommen sind zum 104. Katholikentag, gefällt das mehrheitlich. Hab Mut, steh auf. Ich hab's wörtlich genommen. Ich bin aufgestanden hier in Würzburg für eine besondere Diesseits von Eden-Sendung. Ich bin Christina Maria Purgert. Ich habe Eindrücke gesammelt, viele Menschen gesprochen und ich habe ziemlich gefroren. Ob es wohl daran lag, dass ausgerechnet die Katholiken bei der Terminplanung übersehen haben, dass diese Woche die Eisheiligen im Kalender gestanden haben? Die Stadt war trotzdem voll und die Laune erstaunlich gut. Einer der vielen Gründe könnte der gute Frankenwein sein, der überall ausgeschenkt wurde. Von Wein wird deshalb auch noch die Rede sein. Am Anfang aber Politik und Demokratie, die alles durchziehenden Oberthemen der Tage hier in Würzburg. Politiker und Politikerinnen mögen die große Bühne von Katholikentagen, denn sie finden in der Regel ein faires Publikum. So war es auch in Würzburg seit Mittwoch.
4: Gerade Christen müssen aufstehen gegen eine täglich neu befeuerte Weltuntergangsstimmung, gegen die Vorstellung einer Welt ohne Hoffnung, ohne Zuversicht.
5: Wenn wir dann hören, auch von Kirchen, hier wäre ein radikaler Sozialabbau, dann muss ich sagen, ganz viele aus der Welt wollen just nach Deutschland kommen. So schlecht sind wir nicht.
6: Zur Demokratie gehört Streit. Wenn wir zu einem politischen Thema nicht mehr streiten, und uns plötzlich alle einig sind, ist wahrscheinlich irgendwas falsch. Aber der Streit muss zu Ergebnissen führen. Und vielleicht streiten wir im Augenblick zu viel und bringen zu wenig Ergebnisse. Das mag sein. Zur Demokratie gehört Streit.
7: Lesen Sie, was die geschrieben haben. Das Regierungsprogramm der AfD für Sachsen-Anhalt ist das kirchen- und gesellschaftsfeindlichste, was ich jemals gelesen habe.
3: Da wir keine Radiorätsel mit Verlosungen machen bei WDR 5, löse ich mal auf. Das waren Bundespräsident Frank-Walter Steinmeier, Bundestagspräsidentin Julia Klöckner, Bundeskanzler Friedrich Merz und Bundestagsvizepräsident Bodo Ramelow. Demokratie und ihr Erhalt war das zentrale Thema des Katholikentags, nicht nur auf Podien mit bekannten Namen. Es gab auch so etwas wie ein Praxislabor für jede Frau und jedermann. Die Marienkapelle mitten in der Stadt wurde für ein paar Tage zur Demokratiekirche, einem Ort für Workshops und das Ausprobieren von Aktionen später zu Hause. Barbara Schneider war in der Werkstatt.
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0: Innenstadt ganz im Zeichen dieser Großveranstaltung. Rund 1000 Veranstaltungen standen auf dem Programm. Wir übertragen jetzt live vom Residenzplatz in Würzburg den Abschlussgottesdienst des Deutschen Katholikentags. Hauptzelebrant ist der Vorsitzende der Deutschen Bischofskonferenz, Bischof Heiner Wilmer.
1: Guten Morgen und ein herzliches Grüß Gott aus Würzburg. Ich bin Monsignore Erwin Albrecht und darf Sie heute mitnehmen und begleiten durch diesen Abschlussgottesdienst auf dem großen Platz vor der prachtvollen Residenz mitten in der Stadt. Die Residenz in Würzburg, die zum UNESCO-Weltkulturerbe zählt und die Napoleon I den schönsten Pfarrhof Europas genannt hat, gibt heute die Kulisse ab für den feierlichen Gottesdienst am Ende des großen Katholikentagstreffens. Feiern Sie, liebe Hörerinnen und Hörer, zusammen mit den vielen, die heute zurückschauen auf den 104. Deutschen Katholikentag in der Mainfranken-Metropole Würzburg, jetzt ein sonntägliches Fest des Glaubens. Der rote Faden durch diese Tage lautete: Hab Mut, steh auf, er ruft dich. Dieses Motto stammt aus dem Markus-Evangelium und ist getragen von Vertrauen und Hoffnung. Und es will Menschen in Bewegung setzen. Es will die Zuversicht in einer großen christlichen Gemeinschaft stärken. Es ermuntert zur Zivilcourage in unserer Gesellschaft. Und es will zu sozialem Engagement ermutigen. Seit Mittwoch hatten sich in Würzburg viele tausende Menschen zusammengefunden und sich in knapp 1000 Veranstaltungen nicht nur in ihrem Glauben gegenseitig angefragt und bestärkt, sondern sich über die Herausforderungen unserer Zeit verständigt. Der Vorsitzende der Deutschen Bischofskonferenz, Heiner Wilmer aus Hildesheim, wird den Gottesdienst am Franconia-Brunnen vor der Residenz feiern, zusammen mit allen, die heute an diesem Sonntagmorgen aus nah und fern auf diesen großen Platz gekommen sind und über Radio, Fernsehen und Internet verbunden sind. Die junge Domkantorei Würzburg unter der Leitung von Domkapellmeister Alexander Rüth und Domkantor Julian Beutmiller werden die Feier musikalisch gestalten. Unterstützt vom Björn Becker Oktett, von Karin Noh und Stefan König.

0: Im Namen des Vaters und des Sohnes und des Heiligen Geistes, der Friede sei mit euch. Was für ein Tag, was für eine Sonne hier in der wunderbaren Stadt Würzburg, was für eine wunderbare Gemeinschaft von Menschen, die glauben. 5 erfüllte Tage, Katholikentag, liegen hinter uns. Wir durften das biblische Wort, den ersten Teil unseres Leitworts, hab Mut, er ruft dich, in vielen Begegnungen und Veranstaltungen erleben. Hab Mut, steh auf und geh. Das ist der Auftrag des Evangeliums an uns, die Botschaft vom Reich Gottes in diese Welt zu tragen. In der Taufe wurde dieser Auftrag an uns ausgesprochen. Deshalb dürfen wir uns am Beginn dieser Feier unserer Taufe und unseres Auftrags im Taufgedächtnis vergewissern. Lasset uns beten. Herr allmächtiger Vater, höre.
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Viele Gleichgesinnte trafen sich bei diesem Großereignis des Deutschen Katholikentags in Würzburg mit seiner 175-jährigen Tradition. Alle 2 Jahre finden Katholikentage statt, jeweils in einer anderen Stadt. Für 5 Tage kommen da viele Katholikinnen und Katholiken, aber auch Gläubige aller Konfessionen und vieler Religionen aus Deutschland, Europa und der Welt zusammen, um gemeinsam zu beten, zu diskutieren und zu feiern. Der nächste Katholikentag wird 2028 in Paderborn stattfinden. Und auch dort ist die Erfahrung in Aussicht gestellt: Wer glaubt, ist nicht allein.

0: Bevor mit dem Segen und der Sendung die Mitfeiernden des Gottesdienstes wieder in ihren Alltagsbereich hinausgeschickt werden, melden sich noch einige Stimmen zu Wort und formulieren Rückblicke und Ausblicke. Zuerst Irmestetter Karp, die Präsidentin des Zentralkomitees der deutschen Katholiken.
1: Danke, dass Sie hier waren und den 104. Deutschen Katholikentag so mit Leben gefüllt haben. Wie Sie sich vorstellen können, starten die Vorbereitungen für diese 5 Tage bereits lange vorher. Es ist ein Geschenk, dass so viele Menschen bei diesen Vorbereitungen mitwirken, um für so viele Menschen Tage der Begegnung und des Miteinanders zu ermöglichen. Daher gilt mein großer Dank allen, die diesen Katholikentag in Würzburg ermöglicht haben. Es sind so viele, denen dieser Dank gebührt. Dem gastgebenden Bistum Würzburg. Dem Verband der deutschen Diözesen, der Stadt Würzburg.
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0: nationale Gesundheitsnotlage ausgerufen. Durch die neue Einstufung sollen die Nachbarländer in erhöhte Alarmbereitschaft versetzt werden. Es handelt sich allerdings nicht um einen Pandemiealarm und auch vom Schließen internationaler Grenzen rät die WHO ab. In Uganda und der Demokratischen Republik Kongo sind bisher 88 Erkrankte gestorben. Außerdem gibt es mehr als 300 Verdachtsfälle. Die gegenseitigen Angriffe zwischen Russland und der Ukraine dauern weiter an. In der Region Moskau sind nach Angaben der dortigen Behörden bei massiven ukrainischen Drohnenangriffen in der Nacht mindestens 3 Menschen getötet worden. 4 weitere wurden verletzt. Und auch Russland hat erneut Ziele in der Ukraine attackiert. In der Region Sumy wurden ein Wohngebäude und ein Einkaufszentrum getroffen. Nach Angaben der Behörden wurden dabei mindestens 3 Menschen verletzt. Für russisches Öl gelten wieder in vollem Umfang Sanktionen der USA. Die zuständige Behörde ließ eine wegen des Iran-Kriegs geltende Ausnahmeregelung auslaufen. In den USA gibt es seit Jahren Sanktionen gegen den russischen Ölsektor. Mitte März hatte die US-Regierung sie gelockert, um die globalen Energiemärkte zu beruhigen. Auch in den USA sind Treibstoffe als Folge des Iran-Kriegs deutlich teurer geworden. Und hier noch die Wetteraussichten. Heute im Osten und Südosten eine Mischung aus Sonne und Wolken mit einzelnen Schauern. Im Westen und Nordwesten oft stark bewölkt und ab und zu Regen. Höchstwerte von 12 bis 20 Grad. Die Tagesschau meldet sich wieder gegen 13.45 Uhr. Jetzt geht es weiter mit dem Presseclub und Susanne Link.
1: Da sind wir. Herzlich willkommen an diesem Sonntag und wir schauen auf einen bemerkenswerten Auftritt aus dieser Woche. Buhrufe und Pfiffe für den Kanzler beim DGB-Kongress. Es geht um die geplante Reform des Arbeitszeitgesetzes und die Botschaft der Gewerkschafter ist klar. Hände weg vom 8-Stunden-Tag. Immerhin ein Meilenstein aus dem Jahr 1918. Nächsten Monat will Arbeitsministerin Bärbel Baas ihren Gesetzentwurf vorlegen. Die Gewerkschaften haben schon Proteste angekündigt und das kann für die Regierung schwierig werden. Es bleiben ja gerade noch 8 Wochen, um alle großen Reformen wie geplant jetzt auch in einem Paket vorzulegen. Alle Anläufe bis dahin sind gescheitert. Warum ist das eigentlich so? Also macht die Regierung handwerkliche Fehler? Wer gehört eigentlich mit an den Tisch für diese Reformpläne? Und ist der 8-Stunden-Tag ein Relikt aus alten Zeiten oder doch noch zeitgemäß? Unser Thema heute hier im Presseclub, Streit um den 8-Stunden-Tag, neuer Stresstest für die Regierung. Und ich bin gespannt auf die Diskussion mit meiner Runde hier. Dorothea Siems ist da, Chefökonomin bei der Welt. Herzlich willkommen. Maurice Höfgen ist in unserer Runde freier Autor und Publizist. Willkommen auch Lennart Zielke, Redakteur Ostdeutsche Allgemeine. Und auch in unserer Runde Alexander Hagelüken. Willkommen, Wirtschaftsredakteur der Süddeutschen Zeitung. Und Sie wissen das, wir sind im Radio zu hören bei WDR 5 und NDR Info, im Stream vom YouTube-Kanal der Tagesschau. Und Sie können uns auch direkt hier ins Studio mailen, presseclub@wdr.de. Und dann haben wir Ihre Frage hier gleich mit auf dem Tisch. Frau Siems, verstehen Sie die Aufregung um den 8-Stunden-Tag?
2: Ich verstehe, dass die Gewerkschaft dagegen ist oder die Gewerkschaften, also weil das ist für sie ja einer der zentralen Punkte, auf den sie immer sehr achten, ist Arbeitszeitgestaltung und das andere ist der Lohn und sie fürchten halt um ihre Macht. Also es geht auch sehr stark um eine Interessen, um Eigeninteresse. Also es geht nicht nur um die Interessen der Arbeitnehmer, weil der Großteil der Arbeitnehmer wird ja gar nicht von Gewerkschaften vertreten. Was eben verkürzt dargestellt wird, ist, dass es so aussieht, als wenn die Leute mehr arbeiten sollen. Das ist überhaupt nicht der Ansatz, sondern es geht nur darum, dass man sagt, die andere Höchstgrenze, die soll ja eingehalten bleiben, maximal 48 Stunden in der Woche. Das legt die EU auch fest. Aber wir haben zusätzlich zu dieser EU-weiten Obergrenze in Deutschland seit sehr langer Zeit eben auch eine tägliche Höchstgrenze. Und die wird natürlich oft nicht eingehalten, weil man darf ja mehr arbeiten. Aber das ist dann sehr geregelt. Man muss dann wieder Freizeitausgleich, man muss dann wieder Überstundenzuschläge zahlen. Also es ist sozusagen, wir haben uns eine Bürokratie aufgelastet. Und das, darum geht es. Also ich halte das eigentlich, da so einen Aufstand zu machen, völlig verfehlt.
1: Herr Höfgen, wenn man das hört und ja vielleicht auch an etwas denkt wie Homeoffice, hybrides Arbeiten und so weiter, ist so ein 8-Stunden-Tag eine Fessel, die es da einfach noch gibt?
3: Nein, ist keine Fessel.
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0: unseren Zuschauern und Zuschauern weitergemacht haben. Schönen Sonntag.
1: 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Die Nachrichten mit Ulrike Frohleichs. Guten Tag. Das Kinderhilfswerk UNICEF hat bewertet, wie gut es Kindern in 37 Industrieländern geht, in Sachen Wohlstand, Bildung und Gesundheit. Deutschland kommt nur auf Platz 25. Laut UNICEF ist bei uns die Schere zwischen Kindern aus ärmeren und reicheren Familien besonders groß. Bundesbildungsministerin Prien will die Studie ernst nehmen. Tim Aßmann, WDR Berlin.
2: Bund und Länder seien gemeinsam in der Verantwortung, mehr Bildungsgerechtigkeit zu schaffen. Jedes Kind solle die Chance auf bessere Bildung haben, um sein Potenzial entfalten zu können, betonte die CDU-Politikerin. In Deutschland erreichen der Studie zufolge nur 46% der Jugendlichen aus finanziell schwachen Familien grundlegende schulische Kompetenzen. Bei wohlhabenden Familien sind es 90%. Im Bildungsbereich sind die deutschen Ergebnisse aus Sicht von UNICEF alarmierend. Nur 60% der 15-Jährigen in der Erhebung erreichen die Mindestkompetenz in Mathematik und Lesen.
1: In Modena in Norditalien laufen die Ermittlungen zu dem Autoangriff von gestern. Das Motiv des Festgenommenen ist unklar. In der Vergangenheit war der Mann laut Staatsanwaltschaft in psychiatrischer Behandlung. Bettina Weitz für WDR aktuell.
3: Der 31-jährige Italiener hatte mit dem Auto mit hoher Geschwindigkeit Passanten angefahren und war in einem Schaufenster gelandet. Danach war er zu Fuß geflohen und hatte versucht, Personen, die ihn aufhalten wollten, mit einem Messer anzugreifen. Insgesamt wurden 4 Menschen schwer verletzt, darunter eine Touristin aus Deutschland. 4 weitere Personen wurden leichter verletzt. 2 Schwerverletzten mussten die Beine amputiert werden. Heute Mittag werden Staatspräsident Mattarella und Ministerpräsidentin Meloni die Verletzten in Krankenhäusern in Modena und Bologna besuchen.
1: Weitere Meldungen im Überblick. Bundesjustizministerin Hubich will Frauen bei häuslicher Gewalt die Trennung erleichtern. Die SPD-Politikerin sagte der katholischen Nachrichtenagentur, dass in Gewaltfällen das Trennungsjahr vor der Scheidung wegfallen soll. Außerdem sollen Gerichtsverfahren so geändert werden, dass Mütter, die mit ihren Kindern vor einem brutalen Vater flüchten, ihren neuen Wohnort nicht offenbaren müssen. Die Weltgesundheitsorganisation hat wegen des Ebola-Ausbruchs in der Demokratischen Republik Kongo und in Uganda eine internationale Gesundheitsnotlage ausgerufen. Damit sollen laut WHO Nachbarländer in erhöhte Alarmbereitschaft versetzt und Unterstützung der internationalen Gemeinschaft mobilisiert werden. Es handelt sich aber nicht um einen Pandemie-Alarm. Beim Eurovision Song Contest gab es in der Nacht einen Überraschungssieger. Bulgarien landete mit weitem Abstand auf Platz 1 vor Israel und Rumänien. Für die deutsche Teilnehmerin Sarah Engels und ihren Song Fire reicht es am Ende nur zu Platz 23 von 25.
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1: In ganz NRW laden Museen heute zum Internationalen Museumstag zu besonderen Angeboten ein. In vielen gibt es freien Eintritt oder Mitmachaktionen. Markus Meyer-Gehlen, WDR aktuell. Welche denn zum Beispiel?
5: Etwas ziemlich Verrücktes gibt's im Kunstmuseum Bonn. Da sollen Besucherinnen und Besucher ihre eigenen Sitzmöbel mitbringen. Also ein Hocker, einen Stuhl, eine Sitzmatte. Und jetzt gleich zwischen 14 und 15 Uhr werden die dann im Foyer aufgestellt. Damit will das Museum zeigen, wie unterschiedlich Menschen sitzen und warten. Im Ludwig-Forum in Aachen, da geht's um Pferdesport. Da kann man sein eigenes Steckenpferd gestalten und damit dann so einen Parcours im Hof des Museums abreiten. Und im Kindergartenmuseum in Bergisch Gladbach können Kinder ihren eigenen Teddy basteln.
1: Das war WDR aktuell. Das Wetter in Nordrhein-Westfalen. Am Nachmittag ist es überwiegend grau. Die Sonne kommt nur selten durch. Dazu regnet es stellenweise. Oft ist es aber auch trocken. Am Abend ziehen von den Niederlanden her weitere Schauer auf. Auch Gewitter kann es geben. In Waldbröl bis 14 Grad, in Siegen bis 15 und in Düren bis 16 Grad. Morgen mal Regen, mal sonnige Momente. Am Nachmittag sind auch wieder einzelne Gewitter möglich bei 10 bis 17 Grad. Die Zeit 13.04 Uhr. Wieder 5 die Verkehrslage. A1 Euskirchen Richtung Köln, zwischen Euskirchen und Erftstadt etwa 30 Minuten plus 9 Kilometer Stau. A3 Arnheim Richtung Oberhausen vor dem Grenzübergang Elten etwa 30 Minuten plus 3 Kilometer Stau. A4 Herlen Richtung Aachen vor dem Grenzübergang Fettschau etwa 30 Minuten plus 2 Kilometer Stau. Die A40 Essen Richtung Duisburg ist zwischen Kreuz Kaiserberg und Kreuz Duisburg wegen Brückenarbeiten bis Dienstag früh gesperrt. Und die A61 Mönchengladbach-Venlo ist zwischen Kreuz Mönchengladbach und Mackenstein in beiden Richtungen bis morgen früh.
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0: einzugreifen. Insgesamt wurden 4 Menschen schwer verletzt, darunter eine Touristin aus Deutschland. 4 weitere Personen wurden leichter verletzt. 2 Schwerverletzten mussten die Beine amputiert werden. Heute Mittag werden Staatspräsident Mattarella und Ministerpräsidentin Meloni die Verletzten in Krankenhäusern in Modena und Bologna besuchen.
1: Weitere Meldungen im Überblick. Bundesjustizministerin Hubich will eine Änderung im Scheidungsrecht durchsetzen. Der katholischen Nachrichtenagentur sagte sie, dass ihrer Ansicht nach das Trennungsjahr nicht eingehalten werden müsse, wenn es in der Ehe zu Gewalt gekommen sei. Das derzeit geltende Recht sei schwer zumutbar. Die Polizei hat neue Erkenntnisse zum Absturz eines Kleinflugzeugs, das bei Aachen gestartet war. Ihr zufolge stammten die 2 Männer, die gestern bei dem Absturz in der Nähe von Mannheim ums Leben kamen, aus Bayern. Zeugen berichteten von einem Knall, bevor das Flugzeug abstürzte. In der Nähe von Leipzig ist am Nachmittag ein Tiger ausgebrochen. Die Polizei hat das Tier mittlerweile erschossen. Der Tiger war aus einer privaten Anlage einer Dompteurin entkommen und griff einen Helfer an. Der Mann wurde leicht verletzt. Im Himalaya haben ein Bergführer und eine Bergführerin aus Nepal ihre eigenen Weltrekorde übertroffen. Der Mann erreichte zum 32. Mal den Gipfel des Mount Everest, die Frau zum 11. Mal. Beide begleiteten kommerzielle Expeditionen auf die Spitze des höchsten Bergs der Welt.
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1: Zum Internationalen Museumstag erinnert das Lippische Landesmuseum in Detmold an den Erbauer des Hermannsdenkmals. Ernst von Bandel wurde heute vor 226 Jahren geboren. Peter Kurs für WDR aktuell.
3: Schon mit 19 zeichnete Ernst von Bandel erste Entwürfe für das Hermannsdenkmal. Aber erst 22 Jahre später wurde der Grundstein gelegt. Und dann dauerte es ganze 34 Jahre, bis die Statue stand, denn immer wieder ging das Geld aus. Trotzdem tüftelte der Baumeister jahrelang am Eisengerüst des Denkmals. Heute, am Internationalen Museumstag, gibt es im Lippischen Landesmuseum Vorträge zum Leben des Hermann-Erbauers. Auch an anderen Orten in NRW sind heute viele Museen kostenlos geöffnet.
1: Das war WDR aktuell. Das Wetter in Nordrhein-Westfalen. Am Nachmittag ist es überwiegend grau. Selten scheint die Sonne. Stellenweise fällt Regen. Oft ist es aber auch trocken. Am Abend ziehen von den Niederlanden her weitere Schauer auf. Auch Gewitter kann es geben. In Bonschau bis 12 Grad, in Dienstlaken bis 15 und in Aalen bis 16 Grad. Morgen mal Regen, mal sonnige Momente. Am Nachmittag ziehen neue Schauer auf. Auch einzelne Gewitter sind möglich bei 10 bis 17 Grad. Die Zeit 15.04 Uhr. WDR 5, die Verkehrslage. A1 Euskirchen Richtung Köln, zwischen Euskirchen und Dreieck Erftal etwa 20 Minuten plus mehr als 10 Kilometer Stau. A3 Frankfurt Richtung Oberhausen, zwischen Rösrath und Kreuz Leverkusen etwa 20 Minuten plus mehr als 15 Kilometer stockender Verkehr. A3 Arnheim Richtung Oberhausen vor dem Grenzübergang Elten etwa 20 Minuten plus 3 Kilometer Stau. A44 Kassel Richtung Dortmund zwischen Kreuz Werl und Kreuz Dortmund-Unna etwa 15 Minuten plus 7 Kilometer stockender Verkehr. Und diese beiden Autobahnen sind wegen Bauarbeiten gesperrt. Die A40 Essen Richtung Duisburg zwischen Kreuz Kaiserberg und Kreuz Duisburg und die A61 Mönchengladbach-Venlo in beiden Richtungen zwischen Kreuz Mönchengladbach und Mackenstein.
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4: So, Christine, für uns geht's heute ins Museum und ins Theater. Alles gleichzeitig in einer Stunde.
5: Genau, und der Eintritt ist kostenlos. Und lasst euch nicht abschrecken von dem Thema Kunst. Wir haben ganz kurz drüber gesprochen und ich habe gesagt, wenn du mir vor einem Jahr gesagt hättest, wir machen mal das Thema Kunst, hätte ich gesagt, fällt mir kein einziges Buch ein. Und nun sind so schöne Bücher eingefallen. Ich glaube, es lohnt sich richtig.
4: Also ob wir beide Bücher schön fanden, na, das wird sich im Laufe der Folge klären. Aber vielleicht springen wir erstmal rein.
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4: Der Podcast über Bücher mit Christine Westermann
5: und Mona Amesian. Mona, ich habe mir aufgeschrieben, mir ist die Frage peinlich, wann warst du das letzte Mal in einem Museum?
4: Ich war das letzte Mal in einem Museum vor 3 Wochen im LWL Landesmuseum in Bonn. Da habe ich gedreht für die Westart. Und das war total schön, weil dieser Dreh, der war an einem Tag, an dem das Museum geschlossen war, am Montag. Und durch so ein leeres Museum zu laufen, ist...
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0: auch.
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0: immer dazu auf, trotz Krisen Verantwortung zu übernehmen und Hoffnung zu bewahren. Die Veranstalter zogen eine positive Bilanz. Seit Mittwoch waren Zehntausende Menschen nach Würzburg gekommen. Bundesjustizministerin Hubich will Frauen bei häuslicher Gewalt die Trennung erleichtern. Die SPD-Politikerin sagte der katholischen Nachrichtenagentur, dass in Gewaltfällen das Trennungsjahr vor der Scheidung wegfallen soll. Außerdem sollen Gerichtsverfahren so geändert werden, dass Mütter, die mit ihren Kindern vor einem brutalen Vater flüchten, ihren neuen Wohnort nicht offenbaren müssen. In Pforzheim in Baden-Württemberg ist die entdeckte Weltkriegsbombe entschärft worden. Dort hatten bis zu 30.000 Menschen ihre Wohnungen und Häuser verlassen müssen. Die Bombe war mit rund 1,35 Tonnen ungewöhnlich groß. Sie war am Mittwoch bei Bauarbeiten in Pforzheim gefunden worden.
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0: In der zweiten Fußball-Bundesliga laufen am letzten Spieltag gerade alle Partien gleichzeitig. Arminia Bielefeld hat Hertha BSC zu Gast und will weg vom Relegationsplatz. Marc Eschweiler, WDR Sport, klappt das?
2: Das klappt, Stand der Dinge jetzt, nach 33 Minuten. Das klappt vor allem, weil Fortuna Düsseldorf, der direkte Konkurrent im Tabellenkeller, mit 0:2 in Fürth hinten liegt. Und deswegen springt Bielefeld selbst mit diesem 0:0 hier gegen die Hertha aus Berlin auf den ersten Nicht-Abstiegsplatz und wäre gerettet. Bielefeld ist die bessere Mannschaft. Tolle Stimmung auf der Bielefelder Alm. Bielefeld hatte schon zwei dicke Möglichkeiten, aber noch stets 0:0.
0: Das war WDR aktuell. Das Wetter in Nordrhein-Westfalen: bis im Abend regnet oder nieselt es stellenweise. Am späteren Abend ziehen von den Niederlanden neue Schauer oder Gewitter rein bei 10 bis 17 Grad. In der Nacht breiten sich die Schauer weiter aus bei 11 bis 6 Grad. Morgen fällt mal Regen, mal gibt es sonnige Momente. Am Nachmittag ziehen dann aber neue Schauer auf. Auch einzelne Gewitter sind möglich. In Schleiden bis 14 Grad, in Dortmund bis 15 und in Köln bis 16 Grad. Die Zeit 16.04 Uhr. WDR 5, die Verkehrslage. A3, Frankfurt Richtung Oberhausen, zwischen Königsforst und Kreuz Leverkusen, etwa 15 Minuten plus 6 Kilometer stockender Verkehr. A3, Arnheim Richtung Oberhausen, vor dem Grenzübergang Elten, etwa 20 Minuten plus 3 Kilometer Stau. A4, Herlen Richtung Aachen, vor dem Grenzübergang Fettschau, etwa 15 Minuten plus 2 Kilometer Stau. A61, Koblenz Richtung Mönchengladbach, zwischen Mendig und Dreieck Sinzig, etwa 15 Minuten plus 8 Kilometer Stau. Stockender Verkehr. Und diese beiden Autobahnen sind wegen Bauarbeiten gesperrt. A40, Essen Richtung Duisburg, zwischen Kreuz Kaiserberg und Kreuz Duisburg. Und die A61, Mönchengladbach-Venlo in beiden Richtungen, zwischen Kreuz Mönchengladbach und Mackenstein.
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3: Sir Walter Elliot of Kellynch Hall in der Grafschaft Somerset war ein Mann, der zu seiner Unterhaltung nie ein anderes Buch in die Hand nahm als das Adelsverzeichnis. Hier fand er Beschäftigung für eine müßige Stunde und Trost in einer traurigen. Hier wurde sein Geist zu Bewunderung und Ehrfurcht gestimmt, wenn er erwog, wie wenig von den ältesten Adelsverleihungen noch übrig war. Und hier lernte er auf alle häuslichen Angelegenheiten, die unangenehme Empfindungen erregten, mit Verachtung herabsehen. Überblickte er die zahllosen Adelsverleihungen des letzten Jahrhunderts, so konnte er, wenn jede andere Seite des Buches nichts vermochte, hier seine eigene Geschichte mit einer immer regen Teilnahme lesen, und auf dieser Seite öffnete sich stets das Lieblingsbuch. Da stand Elliot von Kellynch Hall, Walter Elliot, geboren am 1. März 1760, vermählt am 15. Juli 1784 mit Elizabeth, Tochter von Mr. Jacob Stevenson auf South Park in der Grafschaft Gloucester, mit welcher 1800 verstorbenen Gemahlin erzeugte Elizabeth, geboren am 1. Juni 1785, Anne, geboren am 9. August 1787, einen totgeborenen Sohn am 5. November 1789, Mary, geboren am 20. November 1791. So war die Stelle ursprünglich aus des Setzers Schriftkasten gekommen, aber unser Baronet hatte sie, zu seiner und der seinigen Belehrung verbessert, durch den Zusatz zu dem Namen seiner jüngsten Tochter. Vermählt am 16. Dezember 1810 mit Charles.
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1: 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Das müsste unsere Zeit sein.

0: Mathis Hohm, WDR Sport, wie stehen denn die Chancen kurz vor Abpfiff?
1: Oh, im Moment sieht es gar nicht gut aus. Also Paderborn führt zwar mit 1:0, das ist das Mindeste, was sie tun müssen, um in Sachen Relegation und Aufstieg noch ein Wörtchen mitzureden. Die Konkurrenz allerdings macht nicht mit, denn sie führt auch und somit Liebe für Paderborn statt jetzt nur der vierte Platz. Und sie müsste langsam auch aufpassen, dass sie dieses 1:0 überhaupt verteidigt bekommen. Doppelchance gerade für Isaac Littberg, zweimal Dennis Simon im Tor der Paderborner, super aufgepasst und gerade Lattenkracher von Kai Kleefisch. Also das 1:0 von Paderborn wackelt und damit auch die Chancen auf die Relegation bzw. den Aufstieg.
0: Das war WDR aktuell. Das Wetter in Nordrhein-Westfalen: bis zum Abend regnet oder nieselt es stellenweise. Am späteren Abend neue Schauer oder Gewitter bei 10 bis 17 Grad. In der Nacht breiten sich die Schauer weiter aus bei 11 bis 6 Grad. Morgen mal Regen, mal sonnige Momente. Am Nachmittag ziehen neue Schauer auf. Auch einzelne Gewitter sind möglich. In Winterberg bis 10 Grad, in Warburg bis 16 und in Warendorf bis 17 Grad. Die Zeit 17.04 Uhr. WDR 5, die Verkehrslage A1. Euskirchen Richtung Köln, zwischen Euskirchen und Erftstadt etwa 15 Minuten plus 7 Kilometer stockender Verkehr. A1 Osnabrück Richtung Münster, zwischen Latschbergen und Münster Nord etwa 20 Minuten plus mehr als 10 Kilometer Stau. A3 Frankfurt Richtung Köln, zwischen Siebengebirge und Lohma etwa 15 Minuten plus 7 Kilometer stockender Verkehr. A4 Heerlen Richtung Aachen, vor dem Grenzübergang Fettschau etwa 30 Minuten plus 2 Kilometer Stau. Und diese beiden Autobahnen sind wegen Bauarbeiten gesperrt. A40 Essen Richtung Duisburg zwischen Kreuz Kaiserberg und Kreuz Duisburg und die A61 Mönchengladbach-Venlo in beiden Richtungen zwischen Kreuz Mönchengladbach und Mackenstein.
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0: Sie kommen aus einer Seitenstraße mit Rucksäcken auf dem Rücken und sie werfen einen Blick über die Schulter und zur Sicherheit gleich noch einen hinterher. Aber da ist nichts. Niemand. Also laufen sie die Straße lang. Büsche, Bäume, Büsche, keine Wegmarken. Die Straßenlaternen tauchen alles in gelbes Licht. Sie bewegen sich von Lichtkegel zu Lichtkegel zu Lichtkegel zu Licht, bis sie um die Ecke biegen und über dem gelben Licht ein weißes, ein unfassbares, ein wirklich unwirkliches, ein komplett künstliches Licht aufkommt. Ein weiß gleißendes Licht.
1: Hier ins Mikro sprechen.
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3: Ja.
0: Verstehen Sie das? Ein weiß gleißendes Licht, das die Nacht zum Tag macht.
3: Du zuerst.
2: Okay.
3: Kommst du durch?
2: Ja.
3: Wasser liegen.
0: Die beiden Frauen, ja, die zwängen sich durch den Metallzaun. Das ist einfacher, als man denkt. Vor allem, wenn man Vaseline dabei hat. Damit reibt man die Streben ein und schon gleitet man durch. Mit ein bisschen Anstrengung vielleicht, aber es geht. Muss ja. Und jetzt stehen sie vor den Türmen. Als wäre ein Raumschiff gelandet. So sieht das hier aus. Und alles wirkt, als hätte man einen Filter drüber gelegt. Die Lichter, der Nebel, die Anlage. Die Dunkelheit der Nacht ist jetzt völlig aufgehoben. Und die Lichter blinken, als würden sie Nachrichten ans All morsen.
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0: gestartet waren, kamen ums Leben. Die Anwohner hatten Glück, niemand wurde ernsthaft verletzt. Kaum zu glauben, wenn man sieht, wie da Trümmerteile teilweise im Hausdach oder im Gartenzaun stecken. Wie oft kommt sowas vor, haben wir uns gefragt. Tatsächlich ziemlich oft. Noch während mein Kollege Markus Meyer-Gehlen recherchiert hat, kam aus Niedersachsen die Meldung, dass heute dort ein Pilot eines Segelflugzeugs bei einem Absturz schwer verletzt wurde. Markus, was sagt die Statistik?
1: Also tatsächlich gab es in Deutschland rund 80 Flugzeugunfälle letztes Jahr, also im Schnitt 1,5 pro Woche. Das sind jetzt nicht alles Abstürze. In diese Statistik, da gehen auch andere Vorfälle ein, aber es sind bei diesen 80 Vorfällen insgesamt 17 Menschen ums Leben gekommen. Das ist ja schon mal eine Zahl. Und der Großteil dieser Unfälle, vor allem natürlich die tödlichen Unfälle, die passieren mit kleinen Flugzeugen, also mit Segelflugzeugen, Leichtflugzeugen und eben nicht mit großen Maschinen.
0: Was sind die häufigsten Ursachen, wenn Kleinflugzeuge abstürzen?
1: Es gibt da eine große Statistik von der Bundesstelle für Flugunfalluntersuchungen. Die haben sich alle Vorfälle der Jahre 2000 bis 2019 angeguckt, also schon eine breite Datengrundlage. Und fast immer war menschliches Versagen im Spiel. Es gibt oft Bedienfehler, dass die Piloten die Kontrolle in der Luft verlieren, wenn sie zum Beispiel ihre Fähigkeiten überschätzen. Hobbypiloten haben natürlich auch einfach bei weitem nicht so viel Erfahrung wie Profis. Die machen dann oft riskante Manöver nah am Boden. Das ist tatsächlich nochmal gefährlicher, als wenn man hoch oben in der Luft ist. Denn wenn dann da was passiert und das Flugzeug stürzt ab, dann hat man eben, wenn man nah am Boden ist, auch viel weniger Zeit noch zu reagieren oder den Fallschirm zu aktivieren. Und was die Statistik auch sagt, sehr häufig werden kleine Flugzeuge zu schwer beladen.
0: Dankeschön, Markus Meyer-Gehlen. Wenn das Kinderhilfswerk UNICEF über die Situation von Kindern in der Welt berichtet, geht es ja oft um die Lage in Entwicklungsländern. Heute hat die Organisation eine Studie veröffentlicht, die die Lage von Kindern in den reicheren Ländern dieser Erde in den Blick nimmt. Und da ist Deutschland erschreckend weit hinten. Alarmierend findet UNICEF, wie schlecht Deutschland in Sachen Bildung abschneidet. Nach wie vor spielt es eine große Rolle, ob Kinder aus einer wohlhabenden oder einer ärmeren Familie kommen. Was sagt die Politik dazu? Tim Aßmann, WDR Berlin.
2: Bund und Länder seien gemeinsam in der Verantwortung, mehr Bildungsgerechtigkeit zu schaffen, erklärte Bundesbildungsministerin Karin Prien als Reaktion auf den UNICEF-Bericht. Jedes Kind solle die Chance auf bessere Bildung haben, um sein Potenzial entfalten zu können, betonte die CDU-Politikerin. In der aktuellen UNICEF-Erhebung zum Kindeswohl in den Industrieländern liegt Deutschland nur auf Rang 25. Platz 1 belegen die Niederlande, gefolgt von Dänemark und Frankreich. Vor Deutschland liegen auch Länder mit geringerer Wirtschaftskraft wie Rumänien und Ungarn. In Deutschland erreichen der Studie zufolge nur 46% der Jugendlichen aus finanziell schwachen Familien grundlegende schulische Kompetenzen. Bei wohlhabenden Familien sind es 90%.
0: Was Kindern mit Sicherheit auch nicht gut tut, ist, wenn sie Gewalt in der eigenen Familie erleben. Möglicherweise gibt es bald eine Gesetzesänderung, damit Frauen da schneller einen Schlussstrich ziehen können. Mehr dazu in den Kurzmeldungen mit Ulrike Frohleichs.
3: Bundesjustizministerin Hubig will bei häuslicher Gewalt Scheidungen beschleunigen. Sie plant, dass in solchen Fällen das Trennungsjahr entfällt. Zudem will Hubig Frauen in familiengerichtlichen Verfahren besser schützen. Sie sollen demnach den Gerichtsort selbst wählen können, damit Ex-Partner ihren Aufenthaltsort nicht herausfinden können. Auf dem Reichstagsgebäude in Berlin weht heute die Regenbogenflagge. Heute ist Internationaler Tag gegen Homophobie. Und vor 24 Jahren rehabilitierte der Bundestag homosexuelle Opfer der Nazis. Zuletzt wollte Bundestagspräsidentin Klöckner zum Berliner CSD keine Regenbogenflagge hissen. Diesmal, so Klöckner, gäbe es aber einen parlamentarischen Anlass. Mit einem Aufruf zu Mut und Zuversicht ist der Deutsche Katholikentag in Würzburg zu Ende gegangen. Beim Abschlussgottesdienst rief der Vorsitzende der Deutschen Bischofskonferenz Wilmer dazu auf, trotz Krisen Verantwortung zu übernehmen und Hoffnung zu bewahren. Die Veranstalter zogen eine positive Bilanz. Seit Mittwoch waren zehntausende Menschen nach Würzburg gekommen.
0: Finalwochenende in den deutschen Fußballligen. Nach der ersten und dritten Liga gestern, heute letzter Spieltag in Liga 2. Das Schalke als Zweitligameister den Aufstieg sicher hat, wussten wir schon. Ein 1:0 gegen Braunschweig hat das heute gekrönt und es wird gefeiert. Aber spannend war es ja noch für Paderborn. Daniela Müllenborn, wie der Sport ist bei uns. Wie ist das gelaufen?
4: Ja, der SC Paderborn hat in Darmstadt mit 2:0 gewonnen. Und weil Mitkonkurrent Hannover nur 3:3 gespielt hat gegen Nürnberg, hat sich Paderborn Platz 3, also den Aufstiegsrelegationsplatz, gesichert und hat jetzt noch 2 Spiele gegen den VfL Wolfsburg. Und direkt aufgestiegen als Tabellenzweiter die SV Elversberg, der kleine Club aus dem Saarland.
0: Müssen wir uns merken für die erste Liga. Dann lass uns noch ans andere Ende der Tabelle schauen.
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0: im Überblick. Ein Drohnenangriff auf die Vereinigten Arabischen Emirate hat ein Feuer auf dem Gelände eines Atomkraftwerks ausgelöst. Nach Behördenangaben war die Sicherheit nicht beeinträchtigt. Woher die Drohnen stammten, ist noch nicht klar. Die Emirate werden seit Wochen vom Iran angegriffen, weil sie als Verbündete der USA und Israels gelten. Auf dem Reichstagsgebäude in Berlin weht heute die Regenbogenflagge. Heute ist Internationaler Tag gegen Homophobie. Und vor 24 Jahren rehabilitierte der Bundestag homosexuelle Opfer der Nazis. Zuletzt wollte Bundestagspräsidentin Klöckner zum Berliner CSD keine Regenbogenflagge hissen. Diesmal, so Klöckner, gäbe es aber einen parlamentarischen Anlass. In Pforzheim in Baden-Württemberg ist die entdeckte Weltkriegsbombe entschärft worden. Dort hatten bis zu 30.000 Menschen ihre Wohnungen und Häuser verlassen müssen. Die Bombe war mit rund 1,35 Tonnen ungewöhnlich groß. Sie war am Mittwoch bei Bauarbeiten in Pforzheim gefunden worden.
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0: In Gelsenkirchen hat sich ein Autofahrer eine Verfolgungsjagd mit der Polizei geliefert. Sie endete erst nach etwa einer halben Stunde durch einen Unfall. Sascha Baschinski für WDR aktuell.
2: Der Wagen mit Recklinghäuser Kennzeichen war gegen 22 Uhr in Gelsenkirchen-Buer unterwegs. Den Polizisten fiel er auf, weil die Kennzeichen als gestohlen gemeldet waren. Als sie den Wagen anhalten wollten, flüchtete der Fahrer. Während der Flucht durchs Ruhrgebiet rammte er auch ein Polizeifahrzeug. Die Verfolgungsjagd endete erst, als der 49-jährige Fahrer aus Gelsenkirchen in Mahl einen Unfall baute. Die Polizei konnte ihn festnehmen. Das Auto war nicht zugelassen, der Mann hatte keinen Führerschein und stand unter dem Einfluss von Betäubungsmitteln.
0: Das war WDR aktuell. Das Wetter in Nordrhein-Westfalen: am Abend ist es bedeckt, stellenweise regnet es bei 10 bis 17 Grad. In der Nacht breitet sich der schauerartige Regen weiter aus bei 11 bis 6 Grad. Morgen wird es zunächst bewölkt und regnerisch, später lockert es auf, bevor am Nachmittag weitere Schauer und Gewitter aufziehen. In Nettersheim 13 Grad, in Bergisch Gladbach 15 und in Bottrop 16 Grad. Die Zeit 19.04 Uhr. WDR5, die Verkehrslage: A1 Euskirchen Richtung Köln, zwischen Euskirchen und Erftstadt etwa 10 Minuten plus 5 Kilometer stockender Verkehr. A3 Frankfurt Richtung Oberhausen zwischen Dreikheimer und Kreuz Leverkusen etwa 10 Minuten plus 5 Kilometer stockender Verkehr. A4 Herren Richtung Aachen vor dem Grenzübergang Fettschau etwa 20 Minuten plus 2 Kilometer Stau. A61 Koblenz Richtung Mönchengladbach zwischen Swistal und Kreuz Bliesheim etwa 10 Minuten plus 5 Kilometer stockender Verkehr. Und diese beiden Autobahnen sind wegen Bauarbeiten gesperrt. A40 Essen Richtung Duisburg zwischen Kreuz Kaiserberg und Kreuz Duisburg und A61 Mönchengladbach Fendo in beiden Richtungen zwischen Kreuz Mönchengladbach und Mackenstein.
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4: Boah, cool. Alle von euch sind wieder mit dabei. Hallo, ihr Mausfans. Einen schönen Sonntag. Und für alle Kuchenliebhaberinnen und Liebhaber, heute ist der Welttag des Backens. Wir feiern den Kuchen, die süßen Brötchen und die Kekse. Na, jetzt mal ganz ehrlich, wer mag denn nicht was Leckeres, frisch Gebackenes? Ich kann da auf jeden Fall nicht widerstehen. Und bei unseren Mauscharts läuft das nicht wie beim Backen. So ein bisschen hiervon, ein bisschen davon, alles vermischen. Nee. Die Mauscharts, die werden feinstens zusammengestellt und zwar von euch. Ihr stimmt ab auf maus-live.de und wir spielen dann eure liebsten Songs. Los geht es mit Start Nummer 8. Die Liedersammlung Giraffenaffen kennt ihr natürlich. Wie viele tolle Songs haben die uns schon gebracht? Ewig viele, wirklich so, so viele. Und Sophie von den Giraffenaffen auf der Start Nummer 8 gibt es jetzt für immer Tiere.
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0: tagelang ausgeblieben waren. Beim Brand in der Silvesternacht waren 41 Menschen ums Leben gekommen. In Österreich ist eine Wanderin von einer Kuh getötet worden. Die 67-Jährige war in der Region Linz in Osttirol unterwegs. Sie und ihr Ehemann sind wohl auf einer Weide mit Kühen gegangen und angegriffen worden. Die Frau wurde tödlich, ihr Mann schwer verletzt. Warum die Tiere so aggressiv waren, ist noch unklar. Mit einem Aufruf zu Mut und Zuversicht ist der Deutsche Katholikentag in Würzburg zu Ende gegangen. Beim Abschlussgottesdienst rief der Vorsitzende der Deutschen Bischofskonferenz in Wilmer dazu auf, trotz Krisen Verantwortung zu übernehmen und Hoffnung zu bewahren.
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0: Im Bonner Kunstmuseum hat es eine ungewöhnliche Aktion gegeben. Wer seinen eigenen Stuhl mitgebracht hat, kam kostenlos in die Ausstellung. Andreas Palik, WDR Bonn.
2: Mit dem Projekt will das Bonner Kunstmuseum sein Foyer umwandeln. Hier stehen jetzt zum Beispiel ein Balkonstuhl aus Holz, ein alter Bürosessel und ein selbstgebauter Stuhl aus Aluminiumplatten. Eine Frau hat einen Yoga-Block als Sitzmöglichkeit mitgebracht, auch der zählt als Stuhl. Der Eingangsbereich soll nicht nur ein Ort sein, an dem man ankommt und weitergeht. Es soll jetzt ein Raum hier in der Nachbarschaft werden, an dem sich Anwohner und Besucher treffen und verweilen können. Die Stühle bleiben hier jetzt für etwa 6 Wochen stehen und ersetzen die eigentlichen Möbel des Bonner Kunstmuseums. Danach müssen sie wieder abgeholt werden.
0: Das war WDR aktuell. Das Wetter in Nordrhein-Westfalen. In der Nacht breitet sich Regen aus bei 11 bis 6 Grad. Morgen wird es überwiegend bewölkt und regnerisch. In Winterberg 10 Grad, in Nettersheim 13 und in Heinsberg 17 Grad. Die Zeit 20.03 Uhr.
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3: Herzlich willkommen zum Kölner Treff.
4: Wir freuen uns, dass Sie dabei sind und haben tolle Gäste für Sie.
3: Das ist wahr. Er ist der letzte deutsche Spieler, der das Tennisturnier von Wimbledon gewonnen hat vor nun 35 Jahren. Warum der Pinsel heute den Schläger ersetzt, erzählt uns Michael Stich. Herzlich willkommen. Was unsere Augen wirklich leisten, warum wir sie als Tor zur Welt und Spiegel der Seele bezeichnen, sie weiß es und kann es auch noch erklären. Die Ärztin Hila Lemmon ist zu Gast. Wie schön.
4: Er ist der Neue bei der Sportschau und bald bei der WM dabei. Und die Einzige, die sich vielleicht noch ein bisschen mehr als er selbst freut, ist seine Mutter. Über all das wollen wir reden mit Alex Schlüter. Herzlich willkommen, Alex.
3: Wenn es im deutschen Fernsehen kracht, brennt und Blech gefaltet wird, hat er wahrscheinlich die Finger im Spiel. Wie er privat so fährt und worauf er abfährt, erzählt uns Erdoğan Atalay. Herzlich willkommen. Wenn die Deutschen Wimbledon hören, dann seufzen sie meistens. Das war vor über 30 Jahren noch völlig anders. Da haben wir uns für seine Matches den Wecker gestellt. Erst haben wir uns gewundert, warum stelle ich mir eigentlich den Wecker? Die Matches sind nachmittags. Dann haben wir aber alle schon gejubelt. Wie gesagt, das ist schon knapp 35 Jahre her, dass der letzte Deutsche Wimbledon gewonnen hat. Und dieser Spieler hat mittlerweile den Schläger gegen den Pinsel getauscht. Und was er da so alles fabriziert, das fragen wir heute den Maler und Stifter, Michael Stich. Herzlich willkommen.
5: Hallo.
3: Ja. 1991. Wenn du heute auf die Zeit von damals blickst, wie blickst du auf diesen gerade mal 22 Jahre alten Mann?
5: Habe ich noch nie getan.
3: Nicht, wirklich nicht?
5: Also es gibt oft immer diese Frage, wo Menschen dann kommen und sagen, Mensch, was war das für ein Gefühl, als du dann damals da gewonnen hast? Und
3: ja.
5: Ich habe keine Ahnung. Ich kann dieses Gefühl ja leider nicht mehr hervorholen. So,
3: ja.
5: Man sieht Bilder, man sieht die Filme oder was auch immer. Das weckt natürlich Erinnerungen, mhm, ganz klar. Aber es war eine andere Zeit, eine fantastische Zeit, eine tolle Zeit, eine anstrengende Zeit, trotz allem auch eine sehr herausfordernde Zeit.
3: Das war ja doch auch Leistungssport.
5: Absolut. Nichts, was ich missen möchte, auf gar keinen Fall. Und dieser Moment Wimbledon 91, natürlich mein größter Erfolg, war einfach, ja, gewünscht auf so einer Art Bucketliste, aber nicht wirklich geplant.
3: Ich meine es nur deshalb, weil, wenn ich so überlege, also ich war ja irgendwann auch mal 22 und ich würde sagen, ich war also bedeutend dümmer, also noch dümmer als heute. Und wenn ich dann darauf blicke, habe ich das Gefühl, ich habe mit 22 eigentlich noch gar nichts gerissen gekriegt und du hast da halt einfach schon Wimbledon gewonnen und wirkst für mich in der Rückschau damals auch schon so klar und sachlich.
5: Ja, das war, wenn ich es manchmal selber sehe, es gibt von mir, vom NDR einen Beitrag, als ich irgendwie deutscher Jugendmeister geworden, so ein Turnier gewonnen habe, da rede ich so richtig noch.
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0: wurde leicht verletzt.
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0: In der zweiten Fußball-Bundesliga gab es heute noch wichtige Entscheidungen. Düsseldorf steigt ab, Bielefeld hat den Klassenerhalt geschafft und Paderborn darf in der Relegation um den Aufstieg in die Bundesliga spielen. Der stand für Schalke schon länger fest, trotzdem wird er heute nach dem letzten Spiel gefeiert. Aus Gelsenkirchen Andreas Arz für WDR aktuell.
2: Auch Stunden nach Abpfiff feiern die Fans hier immer noch vor dem Stadion. Ein DJ legt Musik auf, die Fans singen und tanzen und feiern einfach die Rückkehr von Schalke 04 in die Fußball-Bundesliga. Das ist quasi hier ein kleiner Ersatz für die große Meisterfeier, auf die der Verein ja aus Sicherheitsgründen verzichtet. Die Fans warten jetzt hier auf die große Drohnenshow, die in einer halben Stunde ungefähr starten soll und über dem ganzen Norden von Gelsenkirchen zu sehen sein soll.
0: Das war WDR aktuell. Das Wetter in Nordrhein-Westfalen in der Nacht bewölkt mit Schauern bei 11 bis 6 Grad. Morgen wird es bedeckt und regnerisch, in Bad Berleburg 12 Grad, in Schleiden 14 und in Aachen 16 Grad. Die Zeit 21.03 Uhr.
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3: Und hier sind Ihre beiden Eisheiligen. Wie heißen wir? Satirus und Deluxus.
4: Jawohl.
3: Oder? Mit bürgerlichen Namen aber immer noch. Axel Naumer, Henning Bornemann. Und zwar gegen Ende einer, das kann man sagen, einer schon wieder, ich finde, viel zu gemütlichen Woche. Nach hinten raus. So mit Feiertag und Brückentag.
5: Deutschland muss sich also aufraffen.
4: Ja. Jawohl. Aber hey, nur für eine Stunde, bitte. Ja. Samstag, 16. Mai ist es 11.05 Uhr live im Radio bei WDR 5 oder später dann live on tape im Podcast. Wir sagen herzlich willkommen zum Wochenrückblick. Eine Stunde aufraffen und konzentrieren, das wird schon gehen. Wo immer Sie sind übers lange Wochenende. Danach können Sie sich dann ja auch direkt wieder auf die faule Haut legen.
6: Der Wahl liegt etwa 75 Meter entfernt vor einem Strand, dort in Höhe eines Campingplatzes.
3: Nicht schon wieder Wahlwitze. Weißt du,
4: geht wieder los.
3: Ja, solange noch nicht endgültig geklärt ist.
7: Ist das wirklich Timmy?
8: Handelt es sich tatsächlich um Timmy?
7: Also wir wissen ja offenbar, dass es ein Buckelwal ist.
4: Immerhin.
3: Ja, derzeit gleichen die Forscher noch die Fingerabdrücke ab.
4: Fingerabdrücke?
3: Ja, der echte Timmy, der echte müsste doch am ganzen Körper übersät sein mit Fingerabdrücken von Till Backhaus
4: und richtig.
3: All diesen Rettern. Aber du, ich glaube, haben wir nicht noch mehr emotionale Themen diese Woche?
4: Jawohl, das Comeback von Gerhard Schröder zum Beispiel. Vermittler im Ukraine.
3: Nein, das war nur so eine Idee von seinem alten Saunakumpel Wladimir. Ja, hat aber niemand ernsthaft in Betracht gezogen. Nicht mal Schröder.
4: Ach so.
3: Doch, ich habe ihn angerufen und wollte einfach mal fragen, ja. Und dann ist das passiert.
9: Ring, ring, Schröder Vermittlungsservice. Sie befinden sich im Hauptmenü. Für diplomatische Ausgehtipps in Moskau drücken Sie die 1. Für den Zweitschlüssel von Putins Wochenendputze die 2. Oder drücken Sie die 3, wenn Sie wissen, wo mein Nagelknipser ist. Sollten Sie Interesse an Frieden haben, legen Sie einfach auf.
4: Okay, ich habe übrigens auch jemand angerufen diese Woche und der ist rangegangen und der hat gesagt, er kommt als Studiogast.
3: Ach so.
4: Simon Stäblein ist es heute mit seinem aktuellen Programm Absolute Frechheit im Gepäck.
3: Das passt zu unserem nächsten emotionalen Thema, Absolute Frechheit.
4: Ja,
3: ja, ich habe es jedenfalls so empfunden.
10: Trump will sichtbar Nähe zeigen. Der Chinese bleibt ungerührt.
4: Ja, Donald Trump auf seiner Peking-Reise. Sehr und das muss ungewohnt für ihn gewesen sein. Sonst ist ja er überall auf der Welt der Star und der kriegt immer erstmal eigentlich so ein verrücktes, landestypisches Gastgeschenk aus purem Gold überreicht.
3: Ja.
4: Aber diesmal, da musste ja er jetzt durchgehend rumschleimen beim chinesischen Gastgeber Xi.
11: Der Gast aus Amerika überschüttet Xi mit Komplimenten. So ein Respekt vor China, was Sie da geleistet haben. Sie sind ein großartiger Anführer.
12: Trump spart nicht mit Lob, auch hier im Garten. Der sei schön.
13: Noch nie habe er so schöne Rosen gesehen, lässt Donald Trump wissen.
4: Mensch, und der Geräteschuppen hier. Donnerwetter.
3: Aufsitzrasen, ja, fantastisch.
4: Aber es hat gar nicht so richtig was gebracht, hört man. Ne? Bei der Iran- und der Taiwan-Frage, da hat sich Xi von zwei Saaldienern die Ohren zuhalten lassen. Und bei den aus den USA mitgebrachten Handelsdeals, da hatte Trump eigentlich auch auf viel mehr gehofft.
14: Und deswegen hat Trump vor allem die großen Bs im Blick. Boeing, B wie Beef und Beans, Sojabohnen.
3: Ja.
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0: an Silvester Versäumnisse eingeräumt. Im Spiegel sagte er, die Schweiz müsse aus Fehlern lernen. Hintergrund sind Vorwürfe, dass vorgeschriebene Brandschutzkontrollen jahrelang ausgeblieben waren. Mit einem Aufruf zu Mut und Zuversicht ist der Deutsche Katholikentag in Würzburg zu Ende gegangen. Beim Abschlussgottesdienst rief der Vorsitzende der Deutschen Bischofskonferenz Wilmer dazu auf, trotz Krisen Verantwortung zu übernehmen und Hoffnung zu bewahren. In Österreich ist eine Wanderin von einer Kuh getötet worden. Die 67-Jährige war in der Region Linz in Osttirol unterwegs. Sie und ihr Ehemann sind wohl auf eine Weile mit Kühen gegangen und angegriffen worden. Die Frau wurde tödlich, ihr Mann schwer verletzt. Warum die Tiere so aggressiv waren, ist noch unklar.
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0: In der zweiten Fußball-Bundesliga gab es heute noch viele wichtige Entscheidungen für NRW-Clubs. Bielefeld zum Beispiel hat mit einem deutlichen Sieg gegen die Hertha aus Berlin den Klassenerhalt geschafft. Marc Eschweiler, WDR Sport.
2: Mit Herz und Leidenschaft und 6 Toren in der zweiten Halbzeit hat Arminia Bielefeld am letzten Spieltag den Klassenerhalt aus eigener Kraft geschafft. Schon von Beginn an war Bielefeld die bessere Mannschaft, bedingungslos unterstützt von den lautstarken Fans im eigenen Stadion. Dennoch führte Hertha BSC zur Pause durch einen Kopfballtreffer von Gechter etwas überraschend mit 1:0. In der zweiten Halbzeit spielte Bielefeld aber weiter unbeeindruckt nach vorne und machte das halbe Dutzend voll.
0: Fortuna Düsseldorf hingegen hat verloren und steigt in die dritte Liga ab. Der SC Paderborn darf in die Relegation und spielt um den Aufstieg in die erste Liga. Schalke stand schon vor dem letzten Spieltag als Aufsteiger fest. Das war WDR aktuell. Das Wetter in Nordrhein-Westfalen. In der Nacht ist es bedeckt mit Schauern bei 11 bis 6 Grad. Morgen wird es überwiegend bewölkt und regnerisch. In Monschau 12 Grad, in Dömmelskirchen 14 und in Langenfeld 16 Grad. Die Zeit 22.03 Uhr.
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3: Die A2 Basel Richtung Luzern zwischen dem Grenzübergang Basel-Weil und Wiese. 2 Kilometer Stau wegen Wartungsarbeiten. A7 Würzburg Richtung Fulda zwischen Bad Brückenau-Volkers und Dreieck Fulda. Nach einem Unfall gibt es eine Sperrung, dadurch staut es sich. Die Umleitung führt über die U65. Die A40 Essen Richtung Duisburg ist zwischen Kreuz Kaiserberg und Kreuz Duisburg wegen Brückenarbeiten bis Dienstag früh gesperrt. Dann die nächste Sperrung auf der A61 Mönchengladbach Richtung Venlo ist zwischen Kreuz Mönchengladbach und Mackenstein in beiden Richtungen bis Montag 5 Uhr gesperrt. Und die A67 Darmstadt Richtung Mannheim ist zwischen Lorsch und dem Firnheimer Dreieck wegen Bauarbeiten bis 5 Uhr gesperrt. Auch hier haben wir eine Umleitungsempfehlung und zwar ab dem Darmstädter Kreuz über die parallel verlaufende A5.
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3: Aus dem Studio von NDR Info in Hamburg. Ich bin Milad Kupay. Herzlich willkommen zur ARD-Infonacht. Mit Appellen gegen Krieg, gegen Antisemitismus und gesellschaftliche Spaltung ist heute in Würzburg der 104. Deutsche Katholikentag zu Ende gegangen. Nach Angaben der Veranstalter nahmen rund 74.000 Menschen an Gottesdiensten, an Diskussionen und Kulturveranstaltungen teil. Steinmeier, Merz, Söder. Es ging diesmal viel um Politik und Demokratie. Die Kirche präsentierte sich als Verbündete der Demokratie, legte aber auch Defizite offen. Christian Wölfel mit einer Bilanz.
4: In der Würzburger Posthalle läuft ein Gassenhauer kirchlichen Liedguts. Die rund 1200 Menschen sind textsicher und der Text, der passt zu dem großen Thema dieses Katholikentags in Würzburg. Hab Mut, steh auf. Über das aus dem Markus-Evangelium entnommene Bibelwort sprechen an diesem Samstagmorgen um 9:30 der Würzburger Bischof Franz Jung und die Grünen-Politikerin Ricarda Lang. Sie spricht von der Furcht vieler Menschen, die sie derzeit spüre.
5: Und gleichzeitig ist das Schlimmste, was passieren kann, wenn Furcht in Ohnmacht mündet. Mich von der Welt abzuwenden, mich zurückzuziehen und nichts mehr zu hören, weder die Not der anderen noch die Welt um mich herum.
4: Nicht in Ohnmacht verfallen, sondern aufstehen und die Stimme erheben. Gemeinsam für etwas eintreten, für den gesellschaftlichen Zusammenhalt etwa, nicht resignieren, das wird oft bei diesem Katholikentag in Würzburg gepredigt, wenn es darum geht, für die Demokratie einzustehen. Angefangen bei Bundespräsident Frank-Walter Steinmeier und Bundeskanzler Friedrich Merz bis hin zum Vorsitzenden der Deutschen Bischofskonferenz Heiner Wilmer.
6: Wenn auch die Demokratie.
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1: Nicht perfekt und müsse aus Fehlern lernen. Hintergrund sind Vorwürfe gegen die Behörden, weil vorgeschriebene Brandschutzkontrollen in der betroffenen Bar offenbar jahrelang nicht durchgeführt wurden. Laut Pamela wurden inzwischen landesweit die Brandschutzvorschriften verschärft, an vielen Orten Feuerfontänen verboten und Baunormen angepasst. Außerdem soll ein runder Tisch für Opfer, Angehörige und Behörden eingerichtet werden. Beim Brand in der Silvesternacht waren in Crans-Montana 41 Menschen ums Leben gekommen. Mehr als 100 weitere wurden verletzt. Brandursache waren vermutlich Feuerwerksfontänen.
2: Die Weltgesundheitsorganisation warnt vor einem Virusausbruch in Afrika. In der Demokratischen Republik Kongo sind mehr als 80 Menschen an Ebola gestorben. Jetzt gilt ein internationaler Gesundheitsnotstand, vor allem um Behörden vor Ort besser helfen zu können. Für Deutschland hat die WHO-Einschätzung laut Gesundheitsministerin Wagen keine direkten Auswirkungen. In Bulgarien ist die Siegerin des Eurovision Song Contest empfangen worden. Die 27-jährige Sängerin Dara kehrte zurück in ihre Heimat und landete am Flughafen in der Hauptstadt Sofia. Hunderte Fans warteten dort auf sie. Sie stimmte spontan am Flughafen ihren Siegersong Bangaranga an. Bulgarien hatte 3 Jahre ESC-Pause gemacht und hatte mit deutlichem Vorsprung gewonnen.
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2: In der zweiten Fußball-Bundesliga gab es heute noch wichtige Entscheidungen. Düsseldorf steigt ab, Bielefeld hat den Klassenerhalt geschafft und Paderborn darf in der Relegation um den Aufstieg in die erste Bundesliga spielen. Dass Schalke aufsteigt, war schon klar. Da wurde heute noch gefeiert. Aus Gelsenkirchen Andreas Arz für WDR aktuell.
4: Die Schalker Mannschaft hatte noch eine Überraschung für die Fans. Eigentlich sollte es ja keine große Aufstiegsfeier vor der Arena geben, bei der sich die Mannschaft auch zeigt. Aber viele Fans sind nach Abpfiff trotzdem stundenlang geblieben, haben gemeinsam gefeiert. Und dann kam die Mannschaft doch noch mal raus, hat die Fans überrascht und hat ihnen die Meisterschale präsentiert. Kurz darauf gab es noch eine Drohnenshow hier vor der Arena. Verschiedene beleuchtete Drohnen haben Bilder, Szenen und Schriftzüge dargestellt. Und besonders emotional wurde es dann noch mal, als die Fans alle zusammen die Vereinshymne gesungen haben.
2: Und noch eine Personalie aus der Bundesliga. Eintracht Frankfurt hat sich von Trainer Albert Riera getrennt. Das Wetter in Nordrhein-Westfalen. In der Nacht ist es bedeckt mit Schauern bei 11 bis 6 Grad. Morgen wird es bewölkt und regnerisch. In Waldbröl 13 Grad, in Hattingen 15 und in Gütersloh 17 Grad. Die weiteren Aussichten am Dienstag neben einigen Wolken mehr sonnige Abschnitte bei 15 bis 20 Grad. Das war WDR aktuell.
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5: Die A7 Würzburg Richtung Fulda. Zwischen Bad Brückenau, Volkers und Dreieck Fulda haben wir eine Sperrung nach einem Unfall. Dadurch staut es sich. Die Umleitung führt über die U65. A8 Stuttgart Richtung Karlsruhe ist zwischen dem Dreieck Leonberg und Leonberg West nach einem Unfall gesperrt. Die A40 Essen Richtung Duisburg zwischen Kreuz Kaiserberg und Kreuz Duisburg. Da haben wir eine Sperrung wegen Brückenarbeiten bis Dienstag früh. Die A61 Mönchengladbach Richtung Venlo zwischen Kreuz Mönchengladbach und Mackenstein. In beiden Richtungen bis Montag 5 Uhr eine Sperrung. Und die A67 Darmstadt Richtung Mannheim zwischen Lorsch und dem Pfirnheimer Dreieck haben wir eine Sperrung wegen Bauarbeiten bis 5 Uhr. Die Umleitungsempfehlung führt ab dem Darmstädter Kreuz über die parallel verlaufende A5.
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5: Aus dem Studio von NDR Info in Hamburg. Ich bin Milat Kupay. Schönen guten Abend. Die Weltgesundheitsorganisation hat eine internationale Notlage ausgerufen. Es ist die zweithöchste Stufe. Die Kriterien für eine Pandemie, die höchste Alarmstufe, erfülle der Ausbruch bislang aber nicht. Unterdessen bereiten sich Krankenhäuser im Nordosten der Demokratischen Republik Kongo auf mehr Ebola-Infizierte vor. Mit einem Triage-System und Notfallunterbringungen.
6: Es ist die zweithöchste Alarmstufe, die die Weltgesundheitsorganisation WHO ausgerufen hat. Auslöser ist der Ausbruch einer seltenen Ebola-Variante im Nordosten der Demokratischen Republik Kongo und im Nachbarland Uganda. Sie wird Bundibugyo-Variante genannt. Die häufige Ebola-Variante, gegen die es einen Impfstoff gibt, heißt Zaire-Variante. Noch ist unklar, wie stark die seltene Variante verbreitet ist. Dazu laufen Tests in der Demokratischen Republik Kongo. Die Hilfsorganisation Ärzte ohne Grenzen bezeichnet die rasche Ausbreitung des Ausbruchs als äußerst besorgniserregend. Es gebe weder einen Impfstoff noch eine spezielle Behandlung gegen den Bundibugyo-Stamm, erklärte der kongolesische Gesundheitsminister. Dieser Stamm weist eine sehr...
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0: früh eine Sperrung. Die A61 Mönchengladbach Richtung Venlo ist zwischen Kreuz Mönchengladbach und Mackenstein in beiden Richtungen bis Montag 5 Uhr gesperrt. Und die A67 Darmstadt Richtung Mannheim ist zwischen Lorsch und Firnheimer Dreieck wegen Bauarbeiten bis 5 Uhr gesperrt. Umleitungsempfehlung führt ab dem Darmstädter Kreuz über die parallel verlaufende A5.
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0: Mit Milat Kupay aus dem Studio von NDR Info. Hallo. Mit Appellen gegen Krieg, Antisemitismus und gesellschaftliche Spaltung ist gestern in Würzburg der 104. Deutsche Katholikentag zu Ende gegangen. Nach Angaben der Veranstalter nahmen rund 74.000 Menschen an Gottesdiensten, Diskussionen und Kulturveranstaltungen teil. Steinmeier, Merz, Söder waren dabei. Es ging diesmal also viel um Politik, um Demokratie. Die Kirche präsentierte sich als Verbündete der Demokratie, legte aber auch Defizite offen. Christian Wölfel mit einer Bilanz.
2: In der Würzburger Posthalle läuft ein Gassenhauer kirchlichen Liedguts. Die rund 1200 Menschen sind textsicher und der Text, der passt zu dem großen Thema dieses Katholikentags in Würzburg. Hab Mut, steh auf. Über das aus dem Markus-Evangelium entnommene Bibelwort sprechen an diesem Samstagmorgen um 9:30 der Würzburger Bischof Franz Jung und die Grünen-Politikerin Ricarda Lang. Sie spricht von der Furcht vieler Menschen, die sie derzeit spüre.
3: Und gleichzeitig ist das Schlimmste, was passieren kann, wenn Furcht in Ohnmacht mündet. Mich von der Welt abzuwenden, mich zurückzuziehen und nichts mehr zu hören, weder die Not der anderen noch die Welt um mich herum.
2: Nicht in Ohnmacht verfallen, sondern aufstehen und die Stimme erheben. Gemeinsam für etwas eintreten, für den gesellschaftlichen Zusammenhalt etwa. Nicht resignieren, das wird oft bei diesem Katholikentag in Würzburg gepredigt, wenn es darum geht, für die Demokratie einzustehen. Angefangen bei Bundespräsident Frank-Walter Steinmeier und Bundeskanzler Friedrich Merz bis hin zum Vorsitzenden der Deutschen Bischofskonferenz Heiner Wilmer.
4: Wenn auch die Demokratie wichtig ist, geht in die Partei.
2: Es sind sehr politische 5 Tage in Würzburg. Das ist nicht nur bei den Podien zu spüren, sondern auch, wenn man den Gesprächen der mehreren 10.000 Teilnehmerinnen und Teilnehmer lauscht. Die Veranstalter, das Bistum Würzburg und die oberste Laienvertretung in Deutschland, das Zentralkomitee der deutschen Katholiken, sehen sich bestätigt. Deren Präsidentin Irme Stetter-Karp sagt:
5: Ich habe den Eindruck, wir haben einen Nerv getroffen.
2: In Würzburg zeigt sich eine katholische Kirche, die sich selbstbewusst einmischt in die gesellschaftlichen Debatten. Manch einer sieht da gerade angesichts des Mitgliederschwunds und Vertrauensverlustes eine Chance. Doch in Würzburg erfolgt auch der kritische Blick nach innen. Das Thema sexualisierte Gewalt bewegt immer noch viele und noch immer sind Betroffene nicht zufrieden mit der Aufarbeitung. Und die Reformdebatte Synodaler Weg erfährt in Würzburg einen Rückschlag. Noch immer hat der Vatikan eine Fortsetzung nicht ermöglicht. Bei katholischen Laien wächst die Sorge vor einem weiteren Stoppschild aus Rom. Bischofskonferenzvorsitzender Wilmer versucht zu beruhigen.
4: Das geht schon voran, aber es braucht etwas Zeit. Aber das ist ein Klassiker bei diesen Vorgängen. Da würde ich jetzt sagen, das ist nicht irgendwie, da kommen die Deutschen und gehen mal auf die Bremse. Also das darf man aus meiner Sicht so nicht interpretieren.
2: Doch auf diesem Katholikentag ist vielen Besucherinnen und Besuchern noch etwas anderes wichtig. Das Gemeinschaftsgefühl, wie eine Umfrage bei den Menschen in der Würzburger Posthalle zeigt.
6: Wenn man hier durch die Straßen läuft, sieht man ja ganz viele Leute, die hier am Katholikentag dran teilnehmen.
7: Das sind für mich 5 Tage Auszeit, in denen ich ganz viele Impulse mitnehme.
8: Also hier hat man das Gefühl, dass man nicht alleine ist.
2: Diese Selbstvergewisserung in einer kleiner werdenden Kirche, aber auch deren nicht leiser werdende Stimme für die Demokratie, das hat den Würzburger Katholikentag ausgemacht.
0: Und nichtsdestotrotz, die Augen verschließen vor Missständen oder gar Krisen auf der Welt, das fand auch beim Katholikentag nicht statt. Dass die Kirche ihren Auftrag auch politisch versteht, sich für Demokratie einbringt, aber auch eigene Reformprozesse anstößt, ist kein Selbstläufer, meint Florian Breitmeier in seinem Kommentar.
1: Die Meinung.
9: Der Katholikentag war keine Veranstaltung für Schönwetterchristen. Das lag nicht nur am wechselhaften Würzburger Wetter. Wolkenverhangen geht es ja derzeit auch im größeren Maßstab zu. Konfliktreich und krisenhaft sind die Zeiten, politisch und kirchenpolitisch. Das Motto des Christentreffens, hab Mut, steh auf, traf deshalb einen Nerv. Denn angesichts gesellschaftlicher Umbrüche.
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1: Yo, Isi. Ich habe gehört, wir machen einen Song mit Leoniden. Nicht wirklich, oder? Ich finde, es passt gar nicht.

Elsie, was ist los mit euch? Kommt ihr klar? Ja, ich glaube, ihr solltet wirklich dringend mal eine Gruppentherapie machen. Könnt euch ja melden, wenn es euch besser geht. Ich bin da raus.

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0: aus Fehlern lernen. Hintergrund sind Vorwürfe gegen die Behörden, weil vorgeschriebene Brandschutzkontrollen in der betroffenen Bar offenbar jahrelang nicht durchgeführt wurden. Laut Pamela wurden inzwischen landesweit die Brandschutzvorschriften verschärft, an vielen Orten Feuerfontänen verboten und Baunormen angepasst. Außerdem soll ein runder Tisch für Opfer, Angehörige und Behörden eingerichtet werden. Beim Brand in der Silvesternacht waren in Crans-Montana 41 Menschen ums Leben gekommen. Mehr als 100 weitere wurden verletzt. Brandursache waren vermutlich Feuerwerksfontänen.
1: Die Weltgesundheitsorganisation warnt vor einem Virusausbruch in Afrika. In der Demokratischen Republik Kongo sind mehr als 80 Menschen an Ebola gestorben. Jetzt gilt ein internationaler Gesundheitsnotstand, vor allem um Behörden vor Ort besser helfen zu können. Für Deutschland hat die WHO-Einschätzung laut Gesundheitsministerin Wagen keine direkten Auswirkungen. In Österreich ist eine Wanderin von einer Kuh getötet worden. Die 67-Jährige war in der Region Lienz in Osttirol unterwegs. Sie und ihr Ehemann sind wohl auf einer Weide mit Kühen gegangen und angegriffen worden. Die Frau wurde tödlich, ihr Mann schwer verletzt. Warum die Tiere so aggressiv waren, ist noch unklar. Mit einem Aufruf zu Mut und Zuversicht ist der Deutsche Katholikentag in Würzburg zu Ende gegangen. Beim Abschlussgottesdienst rief der Vorsitzende der Deutschen Bischofskonferenz Wilmer dazu auf, trotz Krisen Verantwortung zu übernehmen und Hoffnung zu bewahren. Die Veranstalter zogen eine positive Bilanz. Seit Mittwoch waren zehntausende Menschen nach Würzburg gekommen.
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1: In Köln gibt es eine große Spendenbereitschaft nach dem Großbrand, der in Bickendorf das Vereinsheim der FC-Ultra-Gruppe Wilde Horde zerstört hat. Es gingen schon fast 70.000 Euro ein. Jochen Hilgers, WDR Köln.
3: Viele Spieler haben der Wilden Horde Geld überwiesen, unter anderem Ersatztorhüter Matthias Köbbing, der mit 2.500 Euro die höchste Einzelsumme spendete. Auch Vorstandsmitglieder und Fans haben sich beteiligt. Das Vereinsheim der Wilden Horde war am Samstag durch den Brand einer benachbarten Werkstatt zerstört worden. Aufbewahrt wurden dort auch viele Banner, Fahnen und Transparente aus der 30-jährigen Geschichte der größten Kölner Ultragruppe. Was den Brand ausgelöst hat, ist noch nicht abschließend geklärt. Möglicherweise waren Schweißarbeiten die Ursache.
1: Das Wetter in Nordrhein-Westfalen. Bis zum Morgen breiten sich Schauer aus bei 11 bis 6 Grad. So ähnlich bleibt es auch tagsüber mit dichten Wolken und immer wieder Regen. Dazu in Winterberg 10 Grad, in Bad Münstereifel 14 und in Dorsten 17 Grad. Der Dienstag bringt mehr sonnige Abschnitte und nur noch einzelne Schauer, dann bei 15 bis 20 Grad. Das war WDR aktuell.
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4: Da haben wir eine Entwarnung für die A8 Neunkirchen-Saarlouis. Es ist kein Falschfahrer mehr zwischen dem Dreieck Friedrichsthal und Nalbach unterwegs. A7 Würzburg Richtung Fulda zwischen Bad Brückenau, Volkers und Dreieck Fulda 3 Kilometer Stau. Dann die A40 Essen Richtung Duisburg zwischen dem Kreuz Kaiserberg und Kreuz Duisburg wegen Brückenarbeiten bis Dienstag früh eine Sperrung. Noch eine Sperrung auf der A61 Mönchengladbach Richtung Venloh zwischen dem Kreuz Mönchengladbach und Mackenstein. Eine Sperrung in beiden Richtungen bis Montag 5 Uhr. Dann die A67 Darmstadt Richtung Mannheim zwischen Lorsch und dem Firnheimer Dreieck. Wegen Bauarbeiten haben wir eine Sperrung bis 5 Uhr. Die Umleitungsempfehlung ab dem Darmstädter Kreuz über die parallel verlaufende A5. Und dann zuletzt die A352 Hannover West Richtung A7 zwischen Langenhagen-Kaltenweide und dem Dreieck Hannover Nord. 2 Kilometer Stau nach einem Unfall.
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4: Aus dem Studio von NDR Info in Hamburg. Ich bin Milat Kupay. Hallo. Die Weltgesundheitsorganisation WHO hat eine internationale Notlage ausgerufen. Es ist die zweithöchste Stufe. Die Kriterien für eine Pandemie, die höchste Alarmstufe, erfülle der Ausbruch bislang aber nicht. Wir sind davon weit entfernt. Man ist ja schon ein bisschen empfindlich durch die Corona-Pandemie. Unterdessen bereiten sich Krankenhäuser im Nordosten der Demokratischen Republik Kongo auf mehr Ebola-Infizierte vor, mit einem Triage-System und Notfallunterbringungen. Karin Bentsch berichtet.
5: Es ist die zweithöchste Alarmstufe, die die Weltgesundheitsorganisation WHO ausgerufen hat. Auslöser ist der Ausbruch einer seltenen Ebola-Variante im Nordosten der Demokratischen Republik Kongo und im Nachbarland Uganda. Sie wird Bundibugyo-Variante genannt. Die häufige Ebola-Variante, gegen die es einen Impfstoff gibt, heißt Zaire-Variante. Noch ist unklar, wie stark
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